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0: an der Grenze zu Baden-Württemberg, ist hinter Aalen.
1: Mhm.
0: Und ja, dann konnte ich da im Garten mein Zelt aufschlagen. Dann habe ich irgendwie den Rest der Familie kennengelernt. Da war noch Thomas, ich glaube, der hieß Thomas. Das war der Vater quasi. Und dann war noch Guido da.
1: Und Guido
0: war der Mann von Simone.
1: Ah ja, ich sehe schon. Ich zeichne gerade einen Stammbaum in meinem Kopf.
0: Und die waren ganz Zucker. Also es war natürlich so eine sehr... Also halt einfach eine bäuerliche, was heißt bäuerlich? Also halt eine Familie auf dem Land, die in die Kirche geht und so, ne? Aber die hatten auch drei Töchter und eben eine von diesen Töchtern war da.
1: Ey, Fiona, sorry, aber das ist wie in so einem Märchenfilm.
0: und es war so witzig, weil sie meinten so, ja, und was, ich war so, ja, ich studiere ja in Stuttgart und war ich so, ja, was studierst du? Und weil ich immer keine Lust habe zu erklären, was wir studieren, sage ich halt immer Kunst.
1: Ja.
0: Und dann war sie so, ah! Eine Künstlerin, ja, unsere Jüngste ist auch eine Künstlerin. Und dann meinte sie irgendwie so, die waren so Zucker, wirklich, die waren ganz herzerwärmend lieb. Und dann meinte sie irgendwann so, hast du noch was zu essen? Und ich war so, naja, Karotte? Kriegst von uns was.
1: Mhm.
0: Und dann kam sie irgendwann später und war so, bist du Vegetarierin? Ich war so, ja. Na, das habe ich mir gedacht. Unsere, die war ja auch mal Vegetarierin, aber die hat sich das Gott sei Dank wieder abgewohnt.
1: Oh mein Gott. Und ja, Fiona.
0: Die waren aber wirklich, waren so nett, ich kann es gar nicht sagen. Dann gab es Abendessen. Ich habe wirklich, da war eine Käseplatte mit, ich glaube, 5 verschiedenen Käsen.
1: Oh mein Gott.
0: Käsesorten.
1: Vor allem, du liebst ja auch Käse.
0: Ja, ich mag ich gern.
1: Oh, ich dachte, du magst Käse voll gerne.
0: Ja, irgendwie habe ich es mir in den letzten 4 Jahren ein bisschen abgewohnt, weil ich in den letzten 4 Jahren halt fast nie Käse gegessen habe.
1: Ah ja, interessant. Okay, gut.
0: Aber genau, dann hatte ich quasi eine Käseplatte und dann, die waren so süß, da war auch immer der Thomas, der Vater, war immer so, willst du noch was? Du kannst auch ein Honigbrot haben. Willst du noch eine Nachspeise? Noch irgendwas? Dann haben sie mir angeboten, Nusskuchen. Ich so, nee, danke. Ja, wirklich nicht. Und dann meinten sie so, du, also, kannst ja auch bei uns im Haus schlafen. Und ich war so, naja, ich muss eigentlich mein Equipment testen. Und dann waren sie so, weißt du was? Wir lassen dir einfach offen und wenn es dir kalt wird in der Nacht, gehst du da einfach durch die Tür, da ist ein Zimmer mit einem Bett, da kannst du dich hinlegen.
1: Geil.
0: So Zucker. Und es ist mir natürlich wirklich arschkalt geworden in der Nacht, weil der Wetterbericht natürlich nicht gestimmt hat und es war 10 Grad kälter.
1: Oh.
0: Und dann bin ich da rein und dann hatten die auf das Kissen wirklich noch so einen Zettel hingelegt, wo es war so, Bad ist im Flur, kannst du gerne benutzen, wenn du möchtest.
1: Oh mein Gott, das ist ja so süß.
0: Das war so süß.
1: Oh, weißt du, woran mich das auch erinnert? So ein bisschen so an Chick. Dieses so rumradeln und so neue Leute, also die sind gefahren, aber halt so und so in so Familien reinschlüpfen, die so auf dem Land leben.
0: Ja, ein bisschen war es wirklich so.
1: Mhm.
0: Und dann habe ich auch ein Frühstück von denen bekommen am nächsten Morgen. Und waren so, ja, komm rein ins Haus, draußen ist es uns zu kalt noch. Und dann hatten, weil die hatten halt auch richtig viele Hühner und dann waren sie so, es gab so eine fette, so eine Eier, wie sagt man denn?
1: Rührei?
0: Rührei, so sagt man, danke.
1: wie heißt es in Österreich?
0: Eierspeis.
1: Ah ja.
0: Genau, da gab es Rührei. Und dann habe ich aber noch Haferflocken bekommen und Joghurt und es gab einfach die selbstgemachte Erdbeer-Rhabarber-Marmelade.
1: Ah, das hast du erzählt.
0: Und die war so gut.
1: Und die ist hängen geblieben.
0: Ja, und dann habe ich mir das so gemischt und dann bin ich halt weggefahren irgendwie morgens und bin weitergefahren ins nächste bayerische Kaff, nämlich Pfeffenhausen. Und in Pfeffenhausen.
1: Alter, Pfeffenhausen, das klingt so gut.
0: In Pfeffenhausen habe ich auf dem sogenannten Pfadfinder-Aktivspielplatz übernachtet. Und dieser Pfadfinder-Aktivspielplatz
1: von Pfeffenhausen.
0: Von Pfeffenhausen war direkt neben dem Pfeffenhausener Volksfest.
1: Ach du Scheiße.
0: Das war schlimm. Aber die waren ja auch so süß, weil die so meinten, als ich angefragt habe, ob ich die Nacht da übernachten kann, meinten sie so, ja, ist halt Volksfest direkt daneben, aber wenn es für dich okay ist, schon. Und ich war so, naja, eigentlich nicht, aber es ist halt meine einzige Möglichkeit, also ja.
1: Okay.
0: Und nur deshalb habe ich mir für diese Reise extra so Ohrenstöpsel mitgenommen.
1: Aber richtig gut.
0: Ja, es hat nicht viel gebracht, weil ich habe original alles durchgehört.

0: krass. Aber war es lauter als auf dem Festival damals?
1: Nee.
0: Okay.
1: Glaub nicht. Na, wobei, nee, ich glaub nicht.
0: Okay.
1: Weil, da war ich auch sehr dankbar drum, weil das Volksfest, das war echt nicht ganz koscher. Weil da war halt, da ist irgend so ein bayerischer Sänger aufgetreten, der wirklich die schlimmsten Lieder gesungen hat.
0: Oh nein.
1: Also so Bella Napoli und so.
0: Oh mein Gott.
1: Ich bin wirklich gestorben. Nein, bitte hör auf. Bitte, bitte hör auf. Es war so schlimm. Ich bin wirklich gestorben.
0: Dieses Lied hat ja wirklich einen Platz in meinem Herzen.
1: Oh mein Gott, ich finde, es gibt wirklich nichts Schlimmeres als dieses fucking Lied.
0: Aber hat er auch so Sauflieder gesungen und so?
1: Weiß ich jetzt gar nicht mehr, aber er hat witzigerweise auch viele so, oh mein Gott, er hat Andreas Gabalier gesungen. Kennst du den?
0: Ja, also,
1: das
0: ja,
1: ist so ein rechter österreichischer Volksliedsänger.
0: Ich wusste actually nicht, dass der rechts ist.
1: Safe ist der rechts. Ich glaube, es gibt. Vielleicht gab es auch ein paar Skandale, aber Halbwissen.
0: Andreas Gabalier, das ist so, wenn ich dieses. Das war sein Name, oder?
1: Ja.
0: Wenn ich das so höre, dann ist es für mich wie so ein Flashback von, als ich 10 war. Ich habe das Gefühl, als ich 10 war, habe ich diesen Namen öfter gehört.
1: Ah.
0: Wahrscheinlich kam der so im Fernsehen, ist der bei irgendwelchen Schlagersachen aufgetreten, die so meine Großeltern geguckt haben oder so. Der ist aber komplett aus meinem Bewusstsein verschwunden. Ich weiß aber auch nicht, wie er aussieht.
1: Naja, jedenfalls hätte der auch mal bei, keine Ahnung, irgendwelchen solchen Preisverleihungen irgendwelche Preise bekommen sollen und so andere Bands auch. Und die anderen Bands haben einfach abgesagt, weil sie so meinten, wenn der da ist und einen Preis bekommt, dann reißen wir ihn nicht an.
0: Hä, wie krass.
1: Ja. Und den hat er halt gespielt und dann hat er halt witzigerweise halt so ein paar österreichische Dialektlieder so gespielt auch.
0: Aber jetzt nicht Andreas Gabalier, sondern der Typ auf dem Volksfest.
1: Ja, genau.
0: Ja.
1: Genau, ja, der Typ auf dem Volksfest. Und dann halt, oh, und wirklich, ich glaube, der hat Bella Napoli 5-mal an diesem Abend gespielt.
0: Aber war das schon in Österreich?
1: Nee, das war in Bayern.
0: Ach so, oh, sorry, Fiona, du erzählst das immer. Und ich habe heute wirklich so ein Hirn wie sie. Es tut mir total leid, aber ich war gerade so verwirrt, weil warum, also... Da war er ja Österreicher.
1: Nee, eben nicht. Aber weil er bayerisch so zumindest ähnlich ist, hat er halt schon die. Und weil es schon relativ. Nee, es war eigentlich gar nicht nah an der Grenze. Aber hat er die halt alle gesungen.
0: Aber hat er es gut gesungen? Also war der Dialekt authentisch?
1: Boah, kann ich. Also weiß ich nicht mehr.
0: Hm. Hey, wieso hast du nicht zugehört? Entschuldigung. Echt, warum warst du nicht Front Row? Bella!
1: Oh, so alleine! Oh mein Gott! Und das Ding ist, ich habe halt auf diesem Pfadfinderspielplatz im Baumhaus übernachtet.
0: So geil.
1: Und ich war richtig froh, weil dieser Spielplatz war halt komplett eingezäunt mit so ganz hohen Holzlattenzaun.
0: Oh mein Gott, ist ja richtig creepy.
1: Nee, es war richtig gut, weil sonst hätte ich, glaube ich, wirklich ein bisschen Angst gehabt.
0: Ja, weil wo waren, also... Das heißt, da waren noch keine Leute?
1: Nee, da war niemand. Ich war allein an dem Spielplatz. Ich habe halt gewartet, bis die kommen, mir das aufsperren und dann sind die halt wieder gegangen.
0: Fiona, ich wäre gestorben vor Angst.
1: Ich fand's voll in Ordnung. Auch auf diesem Baumhaus hatte ich eine mega coole Aussicht.
0: Ja.
1: Jedenfalls hatte ich dann diese Ohrstöpsel. Ich war aber trotzdem relativ tiefenentspannt, weil ich wusste, spätestens um Mitternacht ist der Spaß vorbei.
0: Mhm.
1: Und die Nacht davor habe ich wirklich sehr schlecht geschlafen eigentlich. Und deshalb konnte ich die Nacht 5 Stunden durchschlafen, halt von Mitternacht bis 5. Und dann war ich so, nice, gute Nacht.
0: Mhm.
1: Und
0: vor allem nach so tausenden Kilometern Radfahren.
1: Ja, aber irgendwie waren diese 5 Stunden wirklich sehr erholsam. Und dann bin ich halt aufgewacht um 5 und dachte auch so, ah, ja, kann ich eigentlich auch schon wegfahren dann. Das Ding war aber, dass ich in dieser Nacht halt keinen Strom hatte und meine ganzen Geräte schafften. Sprich mein Navi, ohne dass ich aufgeschmissen gewesen wäre und mein Handy keinen Akku mehr hatten. Mein Handy brauche ich eigentlich eh nicht, aber nur um, keine Ahnung.
0: Lebenszeichen zu senden,
1: genau,
0: nachdem
1: das.
0: Du nachts auf einem Spielplatz geschlafen hast?
1: Auf einem eingezäunten Spielplatz.
0: Ja, das ist schon mal gut. Und die haben dich auch wieder eingeschlossen?
1: Nee, ich habe mich, nee, man konnte quasi die Tür von innen, haben die extra noch montiert, weil die das eh irgendwann mal machen wollten, aber zu dem Zeitpunkt irgendwie noch nicht gemacht hatten. So wie auf so Plumpsklos.
0: So ein Haken, Riegel.
1: So ein Riegel.
0: Ach so, okay.
1: Angemacht. Und den konnte ich einfach so, und dann konnte man es von außen halt nicht mehr öffnen.
0: Okay.
1: Und das war richtig gut.
0: Mhm.
1: Und dann bin ich morgens wieder aufgebrochen Und diese Etappe war dann nach Vilshofen an der Donau. Also das war dann schon relativ grenznah. Mhm. Und irgendwie, die ersten 2 Tage habe ich mich so ein bisschen eingegroovt und mal so geguckt, wie mein Körper reagiert. Und ab Tag 3 ist es einfach immer jeden Tag besser geworden. Und ich wurde irgendwie jeden Tag schneller. Und diese Etappe, nee, nicht diese Etappe, aber es waren alle Etappen, waren richtig schön auch.
0: Wie toll.
1: Und es war wirklich, es war so ein tolles Lebensgefühl und so schön und ich wirklich war so glücklich die ganze Zeit und so gut drauf. Ich habe mich auch die ganze Zeit selber bespaßt.
0: Ja, das hast du erzählt. Und hast du dir so selber Witze erzählt?
1: Quasi. dann habe ich genau auf der Etappe habe ich irgendwo eine Pause gemacht auf so einer Bank unter so ein paar Bäumen und dann kam so eine Oma mit so Gehstöcken vorbei. Und hat sich zu mir gesetzt, dann haben wir gequatscht und sie hat mir von ihren Enkelkindern erzählt und von ihren Wehwehchen und dass sie jeden Tag diese Runde geht und dass sie da hinten in dem Dorf wohnt, aber jetzt muss sie noch 40 Minuten laufen und ihr tun ja die Füße immer sehr weh, aber das muss man so. Und ja, wo ich dann noch hinfahre und ich meinte so, ja, nach Vilshofen und sie so, was? Das ist ja fast bei Passau, das sind ja fast 100 Kilometer. Und da war ich so, ja. Und sie so, ja, aber machst du das ganz alleine? Ich war so, ja. Aber hast du keine Angst? Ich war so, nee. Aber was ist, wenn irgendwas kaputt geht? Ich war so, ich habe ja Werkzeug dabei. Ah, okay. Ja, das ist ja gut, wenn du Werkzeug dabei hast.
0: Oh mein Gott, Leute, ihr, die zuhört, ihr hättet wirklich Fionas Mimikveränderung sehen müssen. Wenn sie in der Rolle der Oma war und wenn sie in ihrer Rolle war, die geantwortet hat. Wirklich, also wirklich der Durchmesser von deinen Augen hat sich verdreifacht bei der Oma. So geil.
1: Und das war irgendwie richtig witzig. Und dann ist sie wieder weiter und ich habe noch ein bisschen Pause gemacht und bin dann wieder weitergefahren. Es war so schön, ich kann das gar nicht beschreiben. Es war wirklich so unfassbar schön.
0: Wie toll.
1: Und ja, dann bin ich halt weitergefahren und irgendwie kam ich in Vilshofen einfach dann schon nachmittags an.
0: Mhm.
1: Und dann habe ich so ein Eis gegessen und habe wirklich, glaube ich, habe noch nie ein Eis so genossen wie dieses.
0: Hey, wie geil, was hattest du für Sorten?
1: Joghurt.
0: Nur Joghurt?
1: Mhm.
0: Also nur eine Kugel oder 2 Kugeln Joghurt?
1: Ich glaube, es waren 2 Kugeln und es war, entweder war es 2-mal Joghurt oder es war Joghurt und noch irgendwas.
0: Joghurt-Himbeer.
1: Nee, ich weiß es. Ich weiß nicht mehr, ob. Nee, ich weiß es einfach nicht mehr.
0: Okay.
1: Aber dieses Joghurt-Eis war einfach das beste Eis, das ich jemals gegessen habe.
0: Wie toll.
1: Ich war wirklich so, mein neues Lieblingseis wird Joghurt-Eis. Aber ich habe leider nie wieder seitdem Joghurt-Eis gefunden.
0: Echt?
1: In gut.
0: Joghurt-Eis war immer mein Lieblingseis als Kind.
1: Echt? Mhm. Aber das war so geil, weil das war richtig säuerlich.
0: Ja, ja, das ist sehr lecker.
1: Das
0: ich finde, Joghurt-Eis ist auch perfekt. Also es ist auch so ein perfektes Frühlingseis, weil ich finde, es ist auf der einen Seite erfrischend und auf der anderen Seite aber auch so trotzdem so befriedigend, wie so weil es so cremig ist.
1: Ja, ich fand auch, dass es grundsätzlich das perfekte Eis war, weil es so erfrischend ist und nicht so süß. Und das finde ich ja richtig toll.
0: Ja.
1: Und dann, naja, dann bin ich irgendwie den nächsten Berg nochmal hochgefahren, weil die Nacht war noch nicht gebucht. Weil mir die nie geantwortet haben auf meine Anfrage.
0: Oh.
1: Aber ich habe geplant, auf so einem Biohof zu übernachten.
0: Hey, geil.
1: Also bin ich da den Berg nochmal hochgefahren zu diesem Biohof und war so, naja, dann frage ich halt jetzt einfach, ob ich da übernachten kann. Und
0: aber die, wie bist du darauf gekommen, wenn die nicht in dieser App drin waren?
1: Durch meine Streckenplanung.
0: Ah, da hast du einfach so geguckt, was gibt es da für Höfe?
1: Ja, genau. Aha. Also was gibt es da für Übernachtungsmöglichkeiten in der Nähe? Und da wurde quasi das aufgezählt, weil man da so... Das waren so Stellplätze für Camping. Und da bin ich da halt hochgeradelt und wollte da so klopfen, aber es war irgendwie niemand da. Und dann bin ich, und da lagen dann nur so 2 fette Bernhardiner-Hunde und war so.
0: Oh mein Gott.
1: Und dann bin ich so.
0: Da wäre ich sofort wieder umgedreht.
1: Und ich kam irgendwie so, dann stand dann irgendwie hier klingeln. Dann habe ich hier so geklingelt und es war niemand. Dann habe ich nochmal geklingelt. Dann war ich irgendwann so, hallo? Und es war aber niemand da. Und daneben war irgendwie so ein bisschen abgeranztes Wirtshaus.
0: Oh mein Gott, das klingt wie in einem Hörspiel. Das ist so krass.
1: Und
0: ja,
1: da war aber eine ganz junge Kellnerin. Ich war so, hallo? Sie so, hallo? Und ich so, ich suche da wen von dem Hof. Ich würde da gern übernachten. Und dann ist sie halt zu mir gekommen und ist irgendwie in das Haus rein und rief irgendwie so ganz laut, ich glaube, ich weiß den Namen nicht mehr, ich glaube, es war Thomas. Und sie so, Thomas!
0: Fiona, der vorhin hieß auch schon Thomas.
1: Stimmt. Und ich glaube, vielleicht hieß er nicht. Nee, Manfred. Ich glaube, er ist Manfred. Ich weiß nicht mehr.
0: Ich finde es auch so geil, weil Manfred und Thomas klingen wirklich komplett unterschiedlich. Und
1: ich war so, Manfred! Und da war so der Herr Dingsbums. Dann hat sie den angerufen. Und dann meinte sie nur so, ja, da steht eine Radlerin, die möchte gern zelten da. Und dann war sie so zu mir, der Herr sowieso, der kommt gleich. Und ich war so, gut, danke. Und dann kam so ein richtig uriger Bauer, der aber irgendwie so ein bisschen esoterisch, also es wirkte so, als wäre es so ein uriger Bauer auf Esotrip.
0: Hey, wie lustig.
1: Ja.
0: Was für eine Kombi.
1: Und der kam dann auch so barfuß und so. Und dieser Garten war ja auch geschmückt, normalerweise wie von so Omis. Also ganz viel irgendwelche, keine Ahnung, Keramikteile und Metalltiere und überall so fette Sprüche mit Home is where the heart is.
0: Gab es da auch solche Metallspiralen, die so im Baum hängen?
1: Bestimmt. Also es gab wirklich alles. Dieser ganze Vorgarten war zugemauert, zugepflastert mit so Dingen.
0: Wie geil.
1: Und ich dachte halt, keine Ahnung, das wäre so eine alte Bäuerin oder so, die das macht. Nee. Das war der Manfred.
0: Hä, hey, mega.
1: Und dann kam eben dieser Manfred barfuß zu mir, der hat auch nicht viel geredet, der war nur so, hallo? Ich war so, ja, hallo, ich habe eigentlich angerufen und eine Mail geschrieben, aber es hat mir nie wer geantwortet, ich würde gerne hier übernachten. Ja, passt. Und dann hat er mir so den Zeltplatz gezeigt, da war so, weil der hatte halt so einen fetten Schotterparkplatz und das war halt der Stellplatz für die Camper. Und dann war so am Ende so ein kurzes Wiesenstreifen. Der war so, ja, du kannst da dein Zelt aufstellen oder auf der Weide.
0: Auf der Weide, neben den Kühen oder was?
1: Ja.
0: Oh mein Gott, das
1: also, da war halt, Gott. Da waren halt keine Kühe.
0: Ach so, ja gut, das ist ja schon mal
1: besser. Zumindest zu dem Zeitpunkt nicht.
0: Oh.
1: Aber es war halt so eine riesen Grünfläche halt.
0: Ja, mal, also, du liegst da so in deinem Zelt. Auf einmal hörst du so direkt neben deinem Ohr.
1: Und dann habe ich mich halt so für den Grünstreifen entschieden und er war so, ja, aber beeil dich, weil heute kommen bestimmt noch richtig viele Camper. Und ich war so, ja klar, als ob da jetzt noch 10 Camper kommen heute. Genau. Und dann habe ich da mein Zelt aufgeschlagen und wirklich, dann war ich, glaube ich, duschen und so eine halbe Stunde später sind wirklich so Wägen angerollt.
0: Was?
1: Ich habe sowas in meinem Leben noch nicht gesehen.
0: Hä?
1: Und die Kabel, also wirklich, es war ein Riesending. Das war auf LKW-Basis so ein Wohnmobil.
0: Was?
1: Das sah aus wie so ein Safari-Truck. Das war absolut krass. Ich habe ein Foto mit meinem Zelt davor und meinem Rad daneben. Das ist wirklich mickrig.
0: Oh mein Gott, das musst du mir nachher mal zeigen.
1: Ja, wie so eine Ameise daneben. Und dann sind sie so ausgestiegen und so, hallo! Und so, ja, hallo! Nicht? Und dann habe ich so, und ich, wirklich das Erste, was ich zu denen gesagt habe, war so, nachdem ich denen zugeguckt habe, wie sie sich so neben mir eingepackt haben. Und ich war so, na, das ist ein Gerät.
0: Mhm.
1: Und sie so, ha, ja. Dann habe ich mit denen kurz geschnackt und dann kamen halt die ganze Zeit irgendwelche anderen angerollt. Und dann war unter anderem da so ein, keine Ahnung, so ein Van halt mit einem relativ jungen Pärchen und einem Hund. Halte dich fest, dieser Hund hieß einfach Sarah.
0: Sarah?
1: Ja.
0: Also wie Sarah?
1: Ja.
0: Ah, wie geil. Sarah. Hey, aber waren die irgendwie aus den Staaten oder so?
1: Nee, gar nicht. Das war einfach Deutsche.
0: Oh mein Gott. Hund halt Sarah hieß. Sarah, oh mein Gott.
1: Und das Beste war, die hatten diesen Hund halt wirklich null unter Kontrolle.
0: Oh nein. Aber war der groß?
1: Mittelgroß, würde ich sagen.
0: Okay.
1: Also schon so ein grundsätzlich großer Hund, aber der war jetzt nicht riesig.
0: Okay.
1: Nicht wie ein Schäferhund, aber so kurz drunter.
0: Wahrscheinlich so groß wie der Hund von Astrid. Kennst du
1: ja,
0: Astrid's Hund?
1: Ja, genau, so ungefähr.
0: Okay, also für alle, die es nicht wissen, Astrid ist meine beste Schulfreundin. Die hat einen Australian Shepherd.
1: Ja, genau, ungefähr das.
0: Das?
1: Liebes!
0: Darf ich kurz hinzufügen, dass Haustiere jetzt nicht so dein Ding sind?
1: Jedenfalls.
0: Das? Hallo, das ist voll süß.
1: War ich irgendwie so am Klo und kam so wieder wieder, wollte halt zu meinem Zelt gehen und bin halt an denen vorbeigegangen. Und dieser Hund ist mich wirklich angefahren und angesprungen. Der hat mich fast ins Bein gebissen.
0: Fiona, und du sagst, du hattest eine gute Zeit. Ich war gestorben. Wirklich. Alles, was du bis jetzt beschreibst, wäre für mich, Horror. Nein, es gab viele schöne Momente, die du. Also ich höre dir auch gerne zu. Aber wirklich ab dem Moment, wo die mir aufgeschlossen hätten zu diesem Pfadfinder. zu diesem Pfadfinder, wie heißt das denn? Spielplatz.
1: Aktiv.
0: Ich hätte umgedreht. Wäre mit dem Zug nach Hause gefahren.
1: Ich glaube, du hättest aber weit gehabt bis zum nächsten Bahnhof.
0: Oh shit.
1: Naja, jedenfalls hat mich dieser Hund fast angefahren und dieser Besitzer war komplett unfähig. Der so, Sarah, nein, auch andere dürfen hier sein.
0: Wie auf so einem, wie so einem Kleinkind.
2: Er versteht dich nicht.
1: Und ich war so, sieht nicht so aus, als wird dein Hund auf dich hören.
0: Oh mein Gott.
1: Und die waren aber eigentlich, ich wollte mit denen jetzt, weil dann waren sie so, oh ja, tut mir leid. Und dann war ich so, eigentlich so, ja, es geht eigentlich wirklich gar nicht.
0: Hast du gesagt?
1: Nee.
0: Ah.
1: Weil ich dann dachte ich so, ich will es jetzt irgendwie, will ich mit denen jetzt nicht so einen Konflikt anfangen.
0: Weil ihr seid ja Nachbarn für eine Nacht.
1: Ja, genau.
0: Ja.
1: Und dann,
0: am Ende lassen die ihren Hund auf dich los.
1: Auf mein Zelt. Nicht mal wasserdicht war und in der Mitte zusammengefallen ist.
0: Scheiße.
1: Jedenfalls dachte ich dann, ich regel das auf meine Art. Weil?
0: Hund erschießen.
1: Weil ich hatte richtig viel Müll. Und da gab es nirgends einen Mülleimer.
0: Und du hast es.
1: Und dann war ich so, warte mal, die haben einen ziemlich modernen Van. Und am nächsten Morgen, so um 6, war der Dude irgendwie auch schon wach. Und dann kam ich so mit meinem ganzen Müll, so in meinen Armen, war so, Morgen! Der so, Morgen! Und ich so, habt ihr einen Mülleimer? Der so, ja. Und ich war so, kann ich meinen Müll bei euch wegschmeißen?
0: Oh mein Gott, das ist so dreist, Fiona.
1: Der war so, ja klar. Okay. Ich so, cool, danke.
0: Ja gut.
1: Weil das war, glaube ich, unser beider unausgesprochener Deal einfach.
0: Ja.
1: Weißt du?
0: Ist auch das Mindeste.
1: Finde ich auch. Aber
0: der Hund hätte dich angefallen.
1: Ja.
0: Aber ich finde es trotzdem eine mega lustige Situation, weil ich hätte mich das niemals getraut. Aber ich finde wirklich, du hast die richtige Audacity an den Tag gelegt. Von wegen, ja, OP am Bein wäre teurer gewesen.
1: Ja, genau. Ja, dann bin ich irgendwie weggefahren. So um kurz nach, nee, um 7 bin ich losgefahren. Und
0: du. Das ist für mich schon eh der größte Witz an der ganzen Geschichte. Dass du um 7 losfährst. Was?
1: Ich bin ja jeden Tag um 5, 5:30 aufgewacht.
0: Ich bin geschockt. Ja.
1: Jedenfalls bin ich dann losgefahren und das war ja schon die Etappe bis nach Linz. Das war die Etappe über die Grenze.
0: Oh, das ist so cool.
1: Und ich glaube tatsächlich, das war die allerschönste. Weil ich bin
0: stell richtig, ich mir vor.
1: Ich bin ganz viel an der Donau entlang gefahren und es war eine so gute Luft, auch mit dem Fluss. Und es war wirklich, es war so unfassbar schön. Und dann kam ich in Passau an so einem Café vorbei. Habe ich mir erstmal so 2 Quarktaschen reingenagelt. und bin so weitergefahren und es war so schön. Und auf dem Donauradweg kamen dann halt ein paar Leute. Aber das Überraschende war halt, in dieser ganzen Woche war nie viel um mich los. Deshalb konnte ich auch so viele Fotos immer machen, weil es keine Gefahr gab, weil ich immer komplett alleine war.
0: Wie geil.
1: Und an dem
0: also gruselig, aber für dich gut. Ich freue mich für dich.
1: Danke. Und an dem Tag war es halt, da waren halt ein paar Leute unterwegs, war aber trotzdem halt ultra schön.
0: Mhm.
1: Und es war aber so witzig, weil dann bin ich halt, habe ich so ein paar Rentner auf so einem E-Bike überholt. Und dann kam eine kurze, ziemlich knackige Steigung und die haben mich überholt und waren so zu mir, kannst dich in unseren Windschatten hängen.
0: Süß. Hast du es gemacht?
1: Ja, ja. Nee, die war ja viel zu schnell für mich über die Steigung.
0: Ach so.
1: Außerdem, Steigung bringt den Windschatten nicht viel.
0: Ach so. Ja, das habe ich gerade wirklich gar nicht hinterfragt.
1: Aber jedenfalls war dann das nächste Geradestück, wo ich sie wieder überholt habe. Und dann war ich so, ja, ihr überholt mich ja sicher gleich wieder, wenn es das nächste Mal bergauf geht. Und sie war so, ja, ja.
0: Süß.
1: Also es war ganz Zucker irgendwie. Und dann bin ich aber von der Donau wieder weggefahren, so ins Landesinnere über so einen Berg.
0: Mhm.
1: Und dann las ich aber so ein Straßenschild und da waren irgendwie so, keine Ahnung, Everding 15 Kilometer. Und Everding ist halt kurz vor Linz und Linz war mein Ziel für diesen Tag. dann war ich so, hä, es ist irgendwie 12. Wie kann ich so nah an meinem Ziel jetzt schon sein?
0: Bist wieder zurückgefahren, wieder hin. Das hätte ich dir zugetraut. Nee, ist mir jetzt zu langweilig.
1: Und dann habe ich halt, weil ich habe in dieser Etappe bei meiner Tante übernachtet. Und dann habe ich sie halt angerufen, weil sie hat mich halt am Tag davor gefragt, ja, wann bist du denn ungefähr kommen? Und ich war so, naja, so wahrscheinlich 18 Uhr. Und dann war es halt 12 und ich war kurz vorher da. Und dann war ich sie so angerufen, so, du, hallo, irgendwie bin ich jetzt schon kurz vor Eva-Ding. Und sie war so, was? Nein. Und
0: ich liebe ja auch den Namen von so Käffern. Also ich weiß nicht, ob Eva-Ding ein Kaff ist.
1: Ich glaube nicht so sehr tatsächlich.
0: Vielleicht ist es eine Kleinstadt, oder?
1: Ja, ich glaube.
0: Aber es klingt so lustig.
1: Ja. Es klingt auch so richtig oberösterreichisch.
0: Ja, total. Eva-Ding.
1: Und das war aber so schön da. Und dann habe ich noch eine ausgiebige Pause gemacht und dann bin ich da hingefahren. Dann habe ich nochmal fett Erdbeeren gegessen, weil es gab ein richtig fettes Erdbeerfeld mit so großen Erdbeeren.
0: Boah, hey, aber hast du die gepflückt?
1: Nee.
0: Die hast du gekauft dort?
1: Ja.
0: Hey, wie geil. Mhm. Fiona hat gerade wirklich eine Erdbeere gezeigt. Ich glaube, so groß war sie nicht, weil es war überdimensional. Nee,
1: die war wirklich so groß.
0: Wirklich?
1: Ich mache gerade einen Kreis mit meinen zwei Daumen und Zeigefingern. Die war extrem riesig. Die waren riesig, diese Erdbeeren.
0: Ist jetzt nicht wieder Erdbeersaison?
1: Ja, ich glaube, die ist schon fast wieder vorbei.
0: Oh, Fiona, aber ich habe nirgends Erdbeeren gesehen.
1: Echt?
0: Ja.
1: Ich bin richtig vielen Erdbeeren da vorbeigefahren.
0: Oh, ich will aber noch Erdbeeren.
1: Wir müssen noch mal Erdbeeren holen.
0: Ich glaube, ich bin gerade so ein bisschen verwirrt, weil es so kalt ist.
1: Ja. Alle Erdbeeren tot.
0: Ja, na gut.
1: Ja, und dann war es ganz schön, auch bei meiner Tante zu sein. Richtig, richtig toll. Und dann kam eben die letzte Etappe, wo ich nochmal nach Hause gefahren bin. Und die letzte Etappe waren dann nochmal 150 Kilometer. Und es war aber ganz süß, weil mein Papa ist mir entgegengekommen, die letzten 30.
0: So geil.
1: Und das war auch so witzig, weil bis wir uns in dem Kaff, in dem wir uns verabredet haben, gefunden haben, das war wirklich der komplizierteste Akt dieser ganzen Radreise. Ich glaube, wir haben uns eine Stunde lang gesucht.
0: Trotz Standortteilen und so?
1: Nee, Standortteilen haben wir nicht gemacht.
0: Warum nicht?
1: Weil mein Papa meinte, ich schicke dir den Standort. Aber er hat mir nicht seinen Standort geteilt, sondern so eine Google-Adresse geschickt.
0: Ach so.
1: Und das hat nicht so gut funktioniert.
0: Okay, gut.
1: Und dann haben wir uns am Bahnhof getroffen und ich kam so am Bahnhof an, aber er war irgendwie auf der anderen Seite des Bahnhofs und es gab aber keinen Aufzug. Da musste ich erstmal mein Fahrrad mit den 1000 Fahrradtaschen diese 35 Treppen runterschleppen und auf der anderen Seite wieder hoch.
0: Ach du Scheiße.
1: Und dann haben wir uns irgendwann gefunden, aber es war so kompliziert. Das war krass. Vor allem in so einem kleinen Kaff auch.
0: Ja.
1: Also es war wirklich wild.
0: Also okay, in Berlin wäre es krasser gewesen. Aber trotzdem, ja.
1: Ja. Genau. Und dann stand ich auf einmal irgendwie vor der Haustüre bei meinem Papa. Und ich war so, hä? Ich bin von meiner Haustür in Stuttgart weggefahren. Wie geht das?
0: Wie krass.
1: Das war richtig krass.
0: Hattest du das Gefühl, dass die Landschaft immer schöner geworden ist oder war sie dauerhaft einfach schön?
1: Nee, die letzte Etappe war tatsächlich am wenigsten schön.
0: Okay, aber die vorletzte eigentlich am besten.
1: Ja, die war richtig schön. Aber die davor waren auch sehr schön. Außer die erste, das war auch so teilweise, weil da bin ich ja aus Stuttgart weggefahren und dann war ja Großraum Stuttgart und so. Das war natürlich auch ein bisschen special teilweise. Aber
0: also einfach so von Fahrwegen her oder was?
1: Ja, also auch von der Schönheit, wenn man so will, der Landschaft.
0: Okay.
1: Aber diese Zwischenetappen waren echt toll. Also es kamen immer wieder so schöne Etappe, es war richtig toll.
0: Wie geil. Ja, danke für diesen Reisebericht. Ich bin gerade so richtig so in so eine Welt abgetaucht.
1: Ja.
0: Und ich finde wirklich, das klingt wirklich wie bei Chick, wie in so einem Buch, wenn man so. Ja, oder also ich habe ja auch diesen Riesenfaible für Märchenfilme und die spielen ja auch immer so irgendwo halt in so deutschen Dörfern oder Kleinstädten oder was auch immer. Und ich stelle mir das so idyllisch vor, wenn du da ja auch so Glück hattest mit dem Wetter und wenn du da auch immer wieder an Wasser vorbeikamst und es war grün und so. Ich stelle mir das ganz toll vor, wenn du dann auch solche Begegnungen hast, sowas vergisst man ja nicht. Also die Marmelade vergisst du ja nicht oder die Oma mit den Stöcken, das ist schon geil.
1: Ja, und ich kam an einer Stadt vorbei, die hieß glaube Harburg, das war so unfassbar schön.
0: Wirklich?
1: Ich habe noch nie was davon gehört. Ich muss dir ein Bilder zeigen. Das war abartig schön da.
0: Aber Haar wie die Haare auf dem Kopf?
1: Nee, so wie Hamburg-Harburg.
0: Ah.
1: Nur Harburg oder Hamburg.
0: Ah.
1: Also H-A.
0: Ja.
1: Und dann Burg.
0: Ja.
1: Ah. Mit R. Harburg.
0: Ach so. Okay, gut. Okay, gut. Ich verstehe.
1: Ja.
0: Hä, wie geil.
1: Es war echt, es war so eine tolle Reise.
0: Oh, wie so schön. Schön.
1: Also ja, es war wirklich ein bisschen wie chic.
0: Ja, aber
1: nur krass. Ohne Auto.
0: Nur ohne Auto. Und alleine.
1: Ja. Das war auch toll. Ich habe so genossen, alleine zu sein. Das war irgendwie das Schönste dran.
0: Aber das ist so ein Geschenk. Also, ja. Dass du so gut mit dir alleine sein kannst und ja dann doch mit den Leuten irgendwie interagieren kannst und so. Ich finde, es hat auch so was Souveränes, wenn du so erklärst, ja, ich habe dem dann mal Müll gegeben und so. Also so ein bisschen so, ja, einfach mal gucken, was so kommt, was es so bringt. Und auch, dass du dich getraut hast, da nochmal zu fragen, hey, kann ich hier bitte schlafen? Weil ich brauche einen Schlafplatz.
1: Ach so, ja, voll.
0: Ja.
1: Ja, irgendwie, ich war die ganze Zeit völlig tiefenentspannt auch.
0: Wie toll.
1: Es war wirklich so, ja, hat mich wirklich, nicht mal dieses scheiß Volksfest hat mich aus der Ruhe gebracht.
0: Aber war es sehr anstrengend?
1: Nee, gar nicht.
0: Weil ich stelle es mir ultra bergig vor.
1: Ja, das war schon anstrengend. Also ich bin wirklich da 13%ige Steigungen gefahren. Ich habe so steile Straßen in meinem Leben noch nicht gesehen.
0: Boah.
1: Und ich habe Erfahrung mit Bergstraßen.
0: Ja.
1: Aber das war, vor allem die hat sich über Kilometer gezogen, diese fucking Straße.
0: Mein Gott.
1: Es war so steil. Ich wirklich war so, wie?
0: Aber bist du zwischendurch abgestiegen?
1: Nee.
0: Einfach durchgefahren.
1: Ach so, nee, das stimmt. Ich habe an zwei Stellen kurz eine Pause gemacht und kurz so Gummibärchen reingehauen.
0: Ja, aber du hast nicht geschoben.
1: Nee.
0: Krass.
1: Nee, ich glaube, Schieben wäre noch anstrengender gewesen.
0: Aber mal so entlasten, weißt du? Mal so kurz die Arme mehr belasten als die Beine oder
1: ja,
0: so.
1: Ja, die Arme waren schon auch doll belastet.
0: Mhm.
1: Also einfach wegen Festhalten, wegen Ruckeln und so.
0: Oh Gott, Ruckeln.
1: Hier, so am Handballen, hatte ich manchmal Angst, dass der sich entzündet.
0: Ach shit.
1: Weil der schon wehgetan hat und manchmal so rot wurde. Aber es war nichts. War alles okay.
0: Gut. Ja, weil das ist natürlich schon krass. Das dachten wir ja auch so. Du fährst ja jetzt nicht von Stuttgart, keine Ahnung, irgendwo lang, wo es so flach ist.
1: Mhm.
0: Sondern du fährst ja nach Österreich, so durch Bayern durch die Berge durch eigentlich. Ich weiß nicht, inwiefern. Also du bist wahrscheinlich jetzt nicht richtig Berge, sondern so.
1: Ja, nee, es waren halt
0: Hügel. Ja, aber trotzdem.
1: Ja.
0: So.
1: Es war so witzig vor Vilshofen. Ich war irgendwann so 30 Kilometer Vilshofen und ich so, bitte was? Nur mit 30 Kilometer? Und wirklich in diesen letzten 30 Kilometern kamen, glaube ich, 5 Berge.
0: Boah.
1: Ah, jetzt ist es 12.
0: Was? Ist es schon 12?
1: Ja.
0: Oh mein Gott. Ja, dann vielen Dank für diesen Reisebericht.
1: Gerne.
0: Und wir hören uns nächste Woche wieder.
1: Danke fürs Zuhören.
0: Danke fürs Zuhören. Auch an alle anderen. Und wir sehen uns Donnerstag 11 bis 12.
1: Genau. Das war jetzt ein abruptes Ende, aber es war spaßig.
0: Ja, total. Ich wechsle jetzt den Kanal.
1: Ja, genau. Du schaltest einen Kanal ein quasi. Mal sehen, ob es klappt.
0: 3,5 Jahre später. Gut. Grüße.
1: Tschüss.

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1: Hi Leute, ihr seid wieder bei Schachi und Conversation. Ich bin Winter und wir sprechen heute über Love Island mit meinen zwei wundervollen Gästen, Mahelia und Iman. Also, falls ihr uns zuhören wollt und zuhören wollt, was wir über die neueste Staffel zu sagen haben, dann bleibt gerne dran.

0: Ihr habt gerade Independent Women Part 1 von Destiny's Child gehört. So, willkommen bei Shahin Conversation. Das Format heute ist Love Island und ich habe zwei wunderschöne Gäste hier, die ich gerne einmal vorstellen möchte. Iman war letzte Woche schon da. Hallo Iman.
1: Hi.
0: Schön, dass du wieder da bist.
1: Danke für die Einladung. Ich freue mich.
0: Und ganz special heute, straight aus Hamburg, Mahelia. Hello.
2: Hello.
0: Schön, dass du auch da bist.
2: Danke, dass ich hier sein darf.
0: Wie geht's euch, Leute? Wie fühlt ihr euch?
1: Gut, excited.
2: Ja, Sommer hat angefangen, Love Island hat angefangen.
0: Ja, it's gonna be a Love Island Summer und ein WM-Summer, weil heute ist das erste WM-Spiel.
1: Oh, echt?
0: Ja. Ist auch an mir vorbeigegangen, ehrlich gesagt.
1: Ja.
0: Wie fühlt ihr euch in Bezug auf Love Island? How was the week?
2: Ich bin traurig, dass heute keine Folge, gestern keine Folge kam.
0: Gestern kam keine Folge, genau.
2: Genau, aber... Es ist so entertaining. Also es ist so geil. Ich freue mich jeden Tag, das anzuschauen. Und ich schaue Love Island UK und USA gleichzeitig an. Deswegen habe ich immer doppelt Content.
0: Mhm.
2: Ja, aber auch anstrengend, mit allen Edits und allen Takes dann mitzukommen. Aber trotzdem.
0: Ja, ich finde es auch anstrengend, ehrlich gesagt. Und ich schaue ja eigentlich... Ich schaue eigentlich nur Love Island USA. Aber jetzt, wo ich so ein paar Bits gesehen habe von Love Island UK, schaue ich da, glaube ich, auch mal rein. Beziehungsweise ich habe gestern die aktuellste Folge einfach angeschaut. Ja.
2: It's okay.
0: Ja.
2: It's not USA.
0: Ja, safe.
2: Ja.
0: Was sagst du dazu, Iman?
1: Ja,
0: it's not the same, right?
1: Ja, es ist nicht dasselbe gerade. Irgendwie, ich muss noch voll reinkommen. Ich struggle gerade echt mit so, mich so zu up, also up to date zu bleiben, jeden Tag wirklich direkt die Folge zu gucken. Ich hänge ja jetzt gerade auch wieder noch zwei Folgen hinterher. Ich weiß auch gar nicht, woran es liegt. Ich, ja, muss man schon. Eigentlich an sich ist, glaube ich, echt entertaining. Aber ja, ich muss noch ein bisschen warm werden.
0: Ja, ich verstehe das voll. Ich finde es tatsächlich auch. Also allein USA zu schauen, finde ich schon stressig irgendwie, weil ich denke mir immer, ja, wenn ich aufstehe, dann ist halt die Folge von gestern Abend schon online und dann, wann kann ich die dann gucken?
1: Mhm.
0: So teilweise habe ich die am Wochenende schon direkt morgens, wenn ich aufgestanden bin, geschaut, einfach weil ich nicht gespoilert werden wollte, weil durch Social Media... Also,
2: das Erste, was du siehst, ist direkt
0: genau.
1: die neuesten Updates.
2: Wer rausgeflogen ist,
0: voll.
2: Wer ein neues Couple ist.
0: Ja, voll. Aber ja, ich habe Iman letzte Woche gefragt, warum sie überhaupt in diesem Love Island Multiverse drin ist. Mahelia, warum schaust du Love Island?
2: Also ich bin kein Newbie in Love Island. Ich habe schon angefangen, als Love
0: Clock
2: Island Staffel 5, also die UK-Version, rauskam.
1: Oh mein Gott, das ist ja eine der krassesten Staffeln, gell?
2: Deswegen,
0: Love Island UK Staffel 5.
1: Ja,
2: das mit Molly Amber, May. Molly May, Tommy.
0: Aber wir sind ja jetzt bei Staffel 13, also vor 8 Jahren.
2: Ja.
0: Damn, girl.
2: Aber irgendwie, es kommt mir gar nicht so lang vor, aber es war trotzdem, also das war so die OG-Staffel, wo das Drama crazy war und irgendwie seitdem bin ich dann so hooked. Also es gab auch Phasen, Staffeln, die ich nicht angeschaut habe, vor allem UK, da ist manchmal... Der Cast einfach nicht so ganz
1: nicht so
2: geil.
1: Diverse.
0: Ja,
1: halt.
0: Nicht so diverse. Where's the diversity?
2: Ja, und auch die, ich glaube, es sind keine 8 Jahre, weil es gibt ja noch Winter und Sommer. Und ich habe die Winterstaffel manchmal geskippt. Bei UK.
0: Wie, es gibt Winter und Sommer? Zweimal im Jahr?
2: Es gibt
1: echt?
2: Die Regular Summer Love Island, dann gibt es auch noch Winter.
0: Oh,
1: aber
0: das
1: ich dachte,
0: gar
1: Winter
0: nicht.
1: War jetzt bis jetzt immer so Love Island All-Stars, war das jetzt die dritte Staffel
2: das
1: gewesen?
2: Das ist, glaube ich,
1: Jahr.
2: Neu erst. Also davor gab es auch Winter, ich glaube, in Südafrika einmal oder so. Und jetzt kommen noch All-Stars und Games und keine Ahnung, das Universe wird immer größer. Es gibt gefühlt alles.
1: Ja, ich habe zum Beispiel All-Stars im Januar geguckt.
2: Ja, habe ich auch geschaut.
1: Das war so, also das habe ich geliebt. Das war so funny.
2: Ja.
0: Sind das dieselben Leute von der Love Island Staffel dann? Oder?
1: Nicht von der davor, sondern von deinen ganzen, Love Island UK halt.
0: Hm.
1: Da war zum Beispiel Whitney dabei, da war Millie dabei.
0: Okay. Ich glaube, ich erinnere mich.
1: Scott.
2: Ja. Und USA war auch dabei.
1: Stimmt. Ja, Zack und Yemen und
2: Imani, ja.
1: Ja, Imani, Carrington. Ja, das war so, also Love Island USA, UK All-Stars war so witzig.
2: Ja, das war echt witzig.
0: Hey, voll cool. Ja, ich weiß nicht, also diese Staffel habe ich das Gefühl, dass sie den Cast schon, also bei UK, dass sie den Cast ein bisschen diverser gewählt haben, beziehungsweise...
2: Mehr South Asian auf jeden Fall.
0: Ja, also South Black Asian Representation, ja.
2: Es ist immer eine Schwarze
0: ja.
2: Typ und das war's.
0: Ja, that's fair. Aber du musst ja auch überlegen, in UK, die South Asian Community ist ja so riesig, genau wie in Kanada. Also nicht genau wie in Kanada, aber so ähnlich.
2: Ja.
0: Deswegen finde ich das schon schön eigentlich. Und I love me some Jasmine. Ja, Jasmine Müller.
1: Ja, she's a baddie.
0: She's a baddie. She eats down. Auch gestern in der Folge. Ich habe sie so gefeiert. Sie ist so cool. Ja, ich glaube, sie wird auch richtig iconic noch, diese Staffel. Mhm. Ich glaube, danach wird sie safe richtig erfolgreich.
1: Ja.
2: Ich finde die Typen ein bisschen langweilig bei UK. Die sind so...
0: Ich muss ehrlich sagen, ich habe gestern die neunte Folge angeschaut. Ich habe die tatsächlich auf doppelter Geschwindigkeit geguckt, weil es war so anstrengend. Erstmal, warum ist jeder auf dieser Terrasse am... Was soll das? Leute, schau mal, ich habe das auf doppelter Geschwindigkeit geschaut. Und es war wirklich so, dass in einer Minute waren vier Paare da oben auf dieser Terrasse und haben ihr Ding gemacht. Mhm. Und ich dachte mir so... What is this? So, das war, also wenn man das mit USA vergleicht, da würden die niemals auf die Idee kommen. Sie sagen ja jetzt schon in dieser Staffel von USA, dass der erste Kuss outside of a challenge war eigentlich was Besonderes und bla bla bla und dass sie sich zu viel küssen bei Love Island USA. Aber safe. UK, all they do is kiss.
1: Echt?
0: Low key.
2: Also ich glaube, es waren wirklich nur die Folge. Davor war es
0: wirklich
2: nicht so sehr. Also USA war im Gegensatz dazu, das war ja crazy.
1: Ja, die erste Folge, die zwei Türen Sekunden, und direkt.
0: Ja, ich fand es auch ein bisschen arg.
2: Ja.
0: Diese Staffel.
2: Ich finde auch die Challenge ist ein bisschen crazy dieses Jahr. Also irgendwie, ich weiß nicht, wer auf diese Ideen kam, aber auch das mit diesem XXL-Bett, das war irgendwie ein bisschen...
0: Was haben die aber mit großen Betten diese Staffel? Ich glaube,
1: was ist das für eine Challenge gewesen?
0: Da sind so, das ist ein Riesenbett, wo alle Teilnehmer halt drauf liegen können.
1: USA?
0: Ja.
1: Oh Gott,
0: und,
1: okay.
0: Aber halt also in diesem Main, da wo der Pool ist und so in der Villa, also nicht im Schlafzimmer oder so. Und dann sind die Jungs so mit einer Hand in so Handschellen am Bett angekettet und die Girls, denen wurden die Augen verbunden und dann mussten die hatten so Farbe, alle haben weiß getragen und dann hatten die Farbe und mussten so ertasten und halt erfühlen und erschmecken. Ob das deren Partner ist.
2: Yeah. Und jeder hatte eine andere Farbe.
0: Ja, jeder hatte eine andere Farbe und die Girls hatten halt die Augen verbunden und die Guys haben das aber gesehen. Deswegen auch Sincere und Melkor, aber we're gonna get into that later on.
1: War das die Folge
0: on.
1: Von gestern?
0: Das war die Folge von vorgestern. Ja, also die habe ich gestern angeguckt.
1: Ja, okay.
0: Ja, war sehr, sehr, sehr verrückt. Ich muss sagen, bei UK weiß ich jetzt gar nicht, was überhaupt für Challenges waren
2: UK
0: oder was
2: ist
0: es gab.
2: Eine, ich glaube, es gab keine Challenge bisher.
1: Die sind ein bisschen low-key, das ist so original, also so Love Island original, die haben halt mehr so Kinderpoli voll Chat, die reden dann halt so und so.
2: Yeah.
1: Die Skandale sind eher dadurch, dass die ein Paar so auf die Terrasse geht und da irgendwas macht und so. Nicht so krass viele Challenges. Ich finde USA schon so mehr fast-paced.
2: Ja, voll.
0: Mhm.
2: Es hat auch viel mehr Staffel UK, also es hat ja jeden Tag eine Folge.
1: Mhm. Geht 8 Wochen sogar.
2: Ja, es geht richtig lange.
0: Ja. Oh.
2: Aber ich habe das Gefühl, die Folgen sind ein bisschen kürzer. Ich habe USA tut irgendwie viel in eine Folge einpacken und UK tut es irgendwie kürzer machen und alles so in die Länge ziehen und dann so alles so dramatisch machen. Aber das ist eigentlich gar kein Drama. Deswegen.
0: Ja. Bei UK ist kein Drama?
2: Es ist so ein bisschen so langweiliges Drama.
0: Low-key, in der Folge gestern haben 2 Leute geheult. Also ich fand schon ein bisschen dramatic.
2: Ja, aber ich im Vergleich zu USA, ich fand es irgendwie interessanter, die Gespräche, so dieses
0: ich
2: Drama.
0: Ich würde auch sagen, USA ist interessanter.
2: Die Charaktere sind irgendwie viel.
1: Ja. Die sind mehr extra als in UK, gell?
2: Ja.
1: Wobei ich finde, in UK können die ein bisschen ehrlicher sein und sind so mehr upfront als in USA, weil ich glaube, in USA hat man mal voll Angst, ein bisschen so Hatewelle abzukriegen.
0: Ja, aber Cancel
1: UK
0: Culture.
1: Sind, genau, aber in der UK sind die halt einfach so ehrlich, die können so ehrlich miteinander reden und auch die Frauen können viel zickiger sein, ohne dass sie als Mean Girl abgestempelt werden können.
0: Yikes.
1: Ja, aber USA, ein falscher Augenzwinker und du bist schon ein Mean Girl. So wie die versucht haben, Kayla direkt zu canceln.
0: Voll. Ja, ich weiß nicht, was haltet ihr davon, dass ich weiß nicht, ob man es kulturelle Unterschiede nennen kann, aber ich dachte mir gestern auch so, eigentlich, es ist ja eine Game-Show, eine Dating-Game-Show, both, I guess, und eigentlich sollte das ja nicht so sein, dass halt eine Challenge ist, it's just a challenge, so eigentlich, man kann es ja während den Challenges machen, was du willst, es ist eigentlich nicht so deep, aber auf der anderen Seite, du bist ja da, um deine Verbindung.
1: Ja, es wird schon deep, weil du denkst dann halt, okay, es bedeutet doch irgendwie ein bisschen mehr was, wenn der eine Typ jetzt die ganze Zeit mit dem gleichen Mädchen rummacht, dann hat das Couple, also das Mädchen im Couple, vielleicht macht sich ja Gedanken und denkt sich so, hä, warum sucht er sich immer die aus? Vielleicht hat er doch unterbewusst irgendwie mal Gefühle, will die doch noch ein bisschen näher kennenlernen. Also es ist just a challenge, aber irgendwie auch nicht just a challenge.
0: Voll, aber da zu differenzieren, schwer. Das ist ja voll persönlich. Ja. Jeder macht das ja anders und ich glaube, dadurch entstehen halt, also alle Konflikte entstehen ja eigentlich dadurch, dieses so, spielst du ein Spiel oder bist du wirklich hier aufrichtig, um jemanden zu finden. Und das finde ich voll schwer. Ich kann das Loki, also ich kann das null einschätzen bei den Leuten.
1: Ob die?
0: Ja, also ich finde jetzt am Anfang gerade kannst du sowieso nicht sagen, ob die, sind die da für Sendezeit und...
1: Oh, ich finde, das ist so eine Ausrede. Also ganz ehrlich, ich denke mir, jeder, der bei Love Island ist,
0: ja, ist für Sendezeit da.
1: Safe. So, deswegen, ich hatte auch mit Winter die Diskussion, weil ich finde, du bist da, um dir eine Plattform aufzubauen, deswegen musst du slayen. So, deine Outfits, deine Haare, die müssen alles muss
2: slayen. Es ist slayen, im Endeffekt eine Show,
1: um dich zu vermarkten. Ne?
0: Und ich habe gesagt, don't talk about black women hair. Black Women's Hair, weil ich finde das, also ich finde die Diskussion um, also speziell Anaya und Trinity, finde ich ein bisschen zu arg, weil I don't know, als schwarze Frau weiß ich halt, wie es ist, wenn Leute so deine Haare kommentieren und was weiß ich. Ich weiß nicht, ich fand's halt einfach, es ist nicht so deep, deren Haare sehen gut aus, finde ich.
2: Ich finde allgemein, vor allem USA, die Fans sind ein bisschen crazy. Die tun an alles rein interpretieren. Die tun irgendwie alles manchmal zu ernst nehmen. Das ist die erste Woche, also zweite Woche. Und die Leute tun alles interpretieren. Wirklich, du guckst einmal falsch. Du ziehst einmal was falsch an. Und ja, irgendwie, ich finde, es ist auch manchmal zu deep. So, wie kannst du 6 Wochen deine Haare jeden Tag perfekt machen, wenn du nicht deine Produkte hast, nicht deine normale Routine. So, du bist da auf so einer Insel. Das ist also... Das kann man gar nicht vergleichen mit so Daily, was man eigentlich selber machen könnte. Das ist irgendwie eine andere Welt und da kann man sich, glaube ich, als Fan gar nicht rein versetzen.
0: Voll, voll. Deswegen, ich check auch, wenn man sagt so, hey, es hätte besser aussehen können, aber wir sind alle Menschen so.
1: Das schon, aber ich denke mir, man kann sich davor halt mehr Gedanken machen, so also besser Outfits planen, besser sich so halt überlegen, guck mal, das Wetter ist humid, wie werde ich das mit meinen Haaren machen? Ich muss 6 Wochen, bin ich auf dieser Insel. Wisst ihr, was ich, also versteht ihr auch, was ich meine? Weil ich finde, da kommt dann halt so, wenn ich weiß, oder also es nicht, betrifft jetzt nicht nur die Black Girls, also es können auch die White Girls sein, ne? Wenn ich die ganze Zeit sehe, irgendwas sieht nicht gut, Make-up sieht scheiße aus, ne? Und dann haben die danach Make-up-Brands oder irgendwie sowas, die vermarkten, denke ich mir so, hä, warum soll ich mir als Make-up von der kaufen, ne?
0: Ja, ja, okay, das verstehe ich. Das verstehe ich natürlich, weil. Ja, also wenn man, klar, danach hast du Sponsorships und sowas und dann geht es dann natürlich nur um dein Aussehen und halt, ja, das verstehe ich schon, aber so allein so jetzt für die Game Show, weiß nicht, ich fand, nicht jeder möchte Braids machen, nicht jeder möchte, keine Ahnung, seine Wig jeden Tag wechseln oder so, keine Ahnung, aber ja, mir hat diese Konversation nicht gefallen. Aber einfach, weil viele Leute dieses Thema sehr respektlos behandeln, finde ich halt. Und generell, ich finde voll viele Sachen, die da gesagt werden, sind übel respektlos, gerade so auch in Bezug auf Beatrice, weil zuerst war es ja wegen ihrem Bein. Und da denke ich mir halt so, dann haben die endlich mal was für die Inklusion gemacht und endlich mal eine Person, die halt vielleicht jetzt nicht unbedingt der Norm entspricht, einfach ein Paralympian, so das... Das ist so cool. Ja, es ist übel krass. Und Leute machen Witze darüber, was crazy ist. Ich finde es so verrückt. Und jetzt machen die ja auch noch über ihr Invisalign. Ja. Über ihren Retainer-Witze.
1: Aber ich check schon. Also ich sag euch ehrlich, ich habe ja auch Invisalign gehabt. Ne? Wenn ich mir jetzt vorstelle, die knuschert die ganze Zeit mit irgendwelchen Typen oder mit den ganzen Menschen rum und was sich alles in diesem Invisalign sammelt, please no. Du tragst doch deine Retainer einfach nachts über den Tag. Ist eigentlich unnötig.
0: Aber muss man bei Invisalign immer tragen?
1: Ja, aber die hätte jetzt auch für 6 Wochen ihre Behandlung pausieren können und einfach sich nur einen Retainer, damit halt die Zähne sich nicht verschieben. So also Retainer für nachts halt, damit du die halt tagsüber nicht trägst, die ganze Zeit Invisalign. No. Mhm. Für die Challenges finde ich das voll disgusting.
0: Ich check, aber ich ehrlich gesagt, ich finde wieder, dass es nicht so deep ist.
2: Es ist nicht so deep. Es ist halt witzig.
0: Und ja, es ist witzig.
2: Dann wird es irgendwann deep. Ja. Die Leute,
0: ja, aber sie wird ja voll geclownt dafür, tatsächlich.
1: Ja. Ich hab's nicht so krass mitbekommen.
0: Ja.
2: Ich habe nur das mitbekommen, dass Gabrielle mit seinem Gabrielle. Invisalign so gespielt hat.
0: er hat damit gespielt, ja, mit ihrem Invisalign.
2: Also, was ist das?
0: Oh mein Gott, das habe ich nicht gesehen. Oh Gott. Sehen. Ja, das ist ein bisschen arg. Was sagt ihr zu Gabriel so an sich?
1: Ja, ich finde, also ich verstehe auch, also Leute, die den auch verteidigen, die meinen ja auch so, dass der halt so ein bisschen touchy ist und ein bisschen,
2: bisschen.
1: Sehr...
2: ja, das ist crazy.
1: Ich habe es ein bisschen runtergespielt. Ja. Nee, aber dass der halt very physically, ja, active ist und keine Ahnung, aber der ist ja so Brasilianer und ich glaube in Brasilien ist es vielleicht kulturell halt nochmal normal. Ich habe da gehört, da küssten sich Leute direkt, nachdem sie sich 10 Sekunden getroffen haben. So, das ist voll normal.
0: Das ist diese, auf TikTok sieht
1: ja,
0: man noch immer
1: genau,
0: die Videos.
1: Genau, auf TikTok,
0: ja.
1: Genau. Also ich glaube, es ist auch ein bisschen schwer für ihn, sich so richtig zu expressen, weil Englisch ja seine dritte Sprache ist.
0: Mhm.
1: Und ich glaube, es ist dann auch nicht so einfach, wenn du halt, vor allem der ist erst seit 3 Jahren in Amerika.
0: Glaub, ja, stimmt, ja, das hat er gesagt.
1: Ja.
0: Genau.
1: Ja, und ich glaube, voll viele Amerikaner denken, deswegen ist er rude, aber er kann halt einfach sich noch nicht so gut
0: ja
1: ausdrücken.
0: Ja.
1: Ne? Und halt vom kulturellen Background noch the differences.
0: Ja, und ich glaube tatsächlich, dass sie uns viele Konversationen zwischen ihm und Beatrice einfach nicht zeigen, weil sie halt auch Spanisch sind und die sich vielleicht denken, so, dass es vielleicht, keine Ahnung, nicht so ganz ins Format passt, was eigentlich voll schade ist. Und ich denke einfach, dass sie viel mehr Konversationen führen, als wir überhaupt mitkriegen. Und ich denke schon, dass auch eine Deepness ist in deren Beziehung. Ich denke nicht, dass die den ganzen Tag nur rumknutschen.
1: Aber er spricht Spanisch, hat er gesagt.
0: Er spricht Spanisch. Ich glaube, er spricht auch gut Spanisch.
1: Okay. Portugiesisch und sie, Spanisch ist aber auch nicht so nah beieinander, ne?
0: Aber ist also näher als Portugiesisch und Englisch,
1: ja,
0: auf jeden Fall.
1: Ja.
0: Ja, aber vielleicht, wahrscheinlich hat er es einfach gelernt. Wahrscheinlich
1: ja
0: war das halt
1: weil
0: seine erste
1: ist
0: Fremdsprache. Ah ja, stimmt. Ja, das spielt natürlich auch mit rein.
2: Aber ich weiß nicht, ob seine Beziehung oder sein Couple mit Beatrice so deep ist. Also vielleicht haben wir ein paar Gespräche nicht mitbekommen, aber
0: ja
2: irgendwie ist es auch nicht, ist so ein bisschen einseitig und irgendwie schon
0: von
2: direkt,
0: ihrer Seite einseitig?
2: Ja, ich glaube ein bisschen. Ja. Und auch so nach den ersten zwei Tagen war sie so, oh mein Gott, ja, wir haben so eine tiefe Connection und was habt ihr geredet? Ihr habt nur rumgemacht. Und irgendwie, da kam es nicht so rüber über den Bildschirm.
0: Ja.
2: So deep war.
1: Aber ich meine, wir sehen ja auch nur so eine Millisekunde aus
0: 4
1: Stunden.
0: Ja, stimmt. Eben, deswegen finde ich, man muss echt alles immer so mit Nuance
1: betrachten.
0: Ja, weil es ist halt nicht, es ist nicht schwarz und weiß. Das denke ich mir auch bei Love Island UK, auch mit OP. Ich wusste am Anfang gar nicht, was ich von ihm halten soll. Vor allem, ich hatte die erste Folge geschaut. Ich glaube, ich habe sogar die ersten 2 Folgen geschaut. Und da hatte ich aber schon auf Social Media voll viele Sachen gesehen. Und da war ich am Anfang so, weil hat er nicht irgendwann gesagt, ja, my type are blonde girls, bla bla. Und dann...
1: Ja, der hat gesagt, er wird eine Scottish blonde girl heiraten, ne?
0: Oh, okay. Also
2: Celebrity Crush war so eine...
0: Ja,
2: Sabrina Carpenter oder irgendwas.
1: Ja.
0: Aber dann hat er sich ja, also, und dann, wie er sich verkappelt hat mit Angelista, hat mir irgendwie auch nicht gefallen, weil es so voll so dieses, ja, so irgendwie einfach.
2: Ja,
1: und er hat ja auch direkt, ich mag das auch nicht, wenn so Typen immer zu schwarzen Frauen sagen, ja, you wifey, und wisst ihr, was ich meine, der...
0: So voll auf einem Pedestal.
1: Genau, nicht auf dem Pedestal, weil es eigentlich gut ist, wenn du auf dem Pedestal getan wirst, aber so...
0: Nee, weil dann hat man ja so Erwartungen an die Person, die halt nicht zutreffen. So mäßig, er betrachtet sie schon so as a wife, as a mother, wenn er sie doch erstmal kennenlernen soll.
1: Ja, okay, wenn du es so meinst, ja.
0: Ja, ich weiß, was du meinst. Ich finde das auch kritisch. Und ich finde aber sie richtig gut. Ich finde, sie spielt das Game voll gut. Und ich finde es auch gut, dass sie so durchgegriffen hat und meinte so, hey, you're embarrassing me. Und was du gesagt hast, war nicht okay. Like, she stood on business, 10 toes down. Und ich bin voll gespannt jetzt auch mit Simba. Oh, Leute, ich freue mich voll. Kommt heute eine neue Folge?
1: UK, ich glaube, UK läuft, kommt jeden Tag eine neue Folge.
2: Tag.
1: Nur Samstag ist After Sun.
2: Anziehen Bits.
1: Ja, oder After Sun, irgendwie sowas.
2: After Sun ist Sonntag sogar. Also die haben wirklich...
1: Hä? Die haben kein Anziehen-Bits mehr, oder?
2: Nicht?
0: Doch, ich glaube, die haben Anziehen-Bits, ja.
2: Samstags.
1: Okay, und After Sun haben die auch?
2: After Sun ist sonntags nach der Folge. Ja.
1: Ich weiß nur, dass Tariq bei After Sun war.
0: Diese Staffel?
1: Ja.
0: Oh, okay.
1: Er ist so witzig und Shakira, Tony und wie heißt die? Jasmine.
0: Ja, the big three. Aber ja, Leute, nach dieser Vorschau, einfach wo er... Ich fand's so witzig, was er zu OP gesagt hat.
1: Oh ja,
0: so,
1: seine
0: du hattest
1: Ansage.
0: Zwei, jetzt hast du keine. You lost them both. Like, rede.
1: Aber ich finde, es sollte auch eine Bombshell sein. Die sollte kommen und Chaos verursachen.
0: Ja.
1: Like,
2: voll.
1: Take your woman, take the man und mach Chaos.
2: Die sind alle so comfortable schon, so nach den ersten zwei Wochen. So.
0: Auch diese Situation mit Priya. Fand ich irgendwie ein bisschen komisch.
2: Mit Lorenzo?
0: Ja, Lorenzo und Jasmine.
1: Ja.
0: Ja. Ja. Leute, Jasmine Queen einfach. Wisst ihr, was ich auch ein bisschen witzig finde? Jasmine ist, ich wusste gar nicht, dass sie ist Punjabi-Hype, glaube ich, ne? Mhm. Und weil sie meinte ja Dubai am Anfang und sie ist halb deutsch und Loki bei, ja, weil sie heißt ja Müller mit Nachnamen.
2: Ah, oh mein Gott.
0: Genau.
1: Nee, die ist dänisch, glaube ich.
0: Sicher?
1: Schwedisch oder dänisch, ja, ja.
0: Ich glaube,
1: die ist nicht deutsch.
0: Ich glaube, sie haben deutsch gesagt.
1: Weil ich
0: I think they said German, actually.
1: Müssen wir nachschauen.
0: Und Kada hat ja auch German Ancestry. Deswegen, Leute, Germany represent.
1: Ja, ich finde es in den USA so funny. Die sagt so, ja, I'm German, French und so weiter. So, das sind
2: ja,
1: ihre Vorfahren,
2: alles.
1: Aber nicht so deutsch. Aber der hat auch dann, Zach hat auch gefragt, ja, do you speak German?
0: Ja. Fair. Aber Loki fand ich es halt witzig, dass zwei Leute das so gementioned haben.
2: Voll.
0: Ja, Leute. So, ich würde sagen, wir legen eine kurze Pause ein mit dem nächsten Song von Crow, Traum. Und danach reden wir ein bisschen mehr über die aktuelle Staffel von Love Island USA. Also bleibt gerne dran.

0: So Leute, das war Traum von Crow. Banger, by the way. Hä, liebe Crow. ja, guys, let's talk about Season 8 von Love Island. Können wir bitte darüber reden, dass Sean nach Hause geschickt wurde?
1: Ach, ich wollte, dass Bryce geht.
0: Ich wollte, dass irgendjemand anders geht.
2: Ja, aber irgendwie war es mir schon klar. Ich habe ja mein Hot-Take letzte Woche war ja, Eltern sollten nicht bei Love Island sein. Und das war mir halt klar, dass seine Chancen wären, glaube ich, viel besser gewesen, wäre er kein Vater.
1: Kein Vater.
2: Das ist einfach assi, aber so, es ist eine Dating-Show mit Anfang 20, Leuten in ihren Anfang 20ern, die wollen noch keine Verantwortung haben. Das doesn't make sense, I'm sorry.
0: Das ist valid, finde ich.
1: Ich finde, auch viele sind diese Staffel richtig jung.
2: Ja,
1: und das passt, glaube ich, gar nicht zu dem Lifestyle. Und irgendwie, man hat auch gesehen, der hatte keine Connection mehr. Deswegen, es macht Sinn, dass der rausgeflogen ist. Aber es ist irgendwie traurig.
2: Ja, es tut mir auch leid.
1: Es wäre irgendwie schön gewesen, wenn er so, aber hier ist eine Baumstelle. Und dann bleibt er doch da. Und
2: ja. Aber ich finde es voll krass, er ist ja halt schon vor ein paar Tagen rausgeflogen. Er hat immer noch nicht auf Social Media gepostet. So.
0: Und deswegen denke ich halt, weil sie haben ja auch gesagt, he's living in the villa, aber die haben nicht gesagt, dass er die Island verlässt. Deswegen denke ich, vielleicht bringen sie ihn bei Casa rein. Aber Loki, dann ist ja jemand Altes bei Casa Amor. Und dann, ich weiß nicht, ob das dann so zieht, weil eigentlich soll das ja so frischen Wind mit reinbringen.
1: Ja.
0: Aber

0: Ja.
1: Hat er die gepult für den Chat? Oder
0: die,
1: hat,
0: die haben, nee. Haben die geredet?
2: Ich weiß gar nicht. Ich glaube nicht. Ich glaube, es war nur dieser Kommentar nach der Challenge.
0: Ja, und dass sie halt aussieht wie seine Ex-Freundin.
1: Ja.
0: Mhm. Außer die Haare.
1: Oh, ich dachte, he likes black girls.
0: I mean, we don't know. Also, ich weiß nicht.
2: Ich glaube, oder?
0: Keine Ahnung.
1: Weil voll viele haben nämlich gesagt, dass, die hatten ja so dieses Gespräch, was ich auch voll cute fand, wo er gesagt hat, Anaya ist, dass you are the blueprint, like black woman are the blueprint und so. Das war voll cute.
0: Das war übel süß.
1: Ja, so reassuring und like, voll. Ich so, okay, he likes, also so, wisst ihr, really, was ich meine?
0: Yeah. Ja,
1: genau, so ein appreciated black woman, black culture und was auch immer. Und er hat nämlich auch auf Instagram so Post mit so einer Tasche, so Black Women Are Art und so.
2: T-Shirt.
1: Oh. Genau. Und seine Kumpels hatten dann auch diese T-Shirts an, als sie so die Love Island Folge geguckt haben. Deswegen dachte ich so, okay.
0: Voll
1: aber
0: süß.
1: Dann macht das keinen Sinn, dass die aussieht wie seine Ex.
0: Ja, aber heißt ja nicht, dass das nicht trotzdem appreciated. Deswegen, I'm rooting for them. Aber
1: I'm rooting for everybody black.
0: Period, I'm rooting for everybody black. Aber ich sag euch ehrlich, ich würde es auch feiern, wenn deren Verbindung einmal so richtig getestet wird.
1: Ja,
0: so.
2: Ich glaube bei Kassa.
1: Dieses Jahr, ich glaube Kassa wird richtig durcheinander sein.
2: Irgendwie alle sind nach den ersten zwei Tagen so hooked gewesen und waren alle schon so richtig fest in ihrem Couple. Was crazy ist, nach zwei Tagen. Und deswegen, ich glaube Kassa oder die neuen Bombshells, die immer noch reinkommen werden, werden, glaube ich, alles richtig so umwerfen.
1: Ja.
2: Weil es kann nicht sein, dass du in deinem Couple nach einer Woche schon so lovey-dovey bist, wie als erst in der Beziehung. So. Es ist immer noch
0: checker.
2: Love Island.
0: Checker. Ja, it is. Stimmt. Deswegen, wie gesagt, ich route für die, aber ja, wäre auch cool, wenn es ein bisschen mehr getestet wird. Hm, was sagt ihr zu Kenzie und Corbin?
1: Kenzie.
2: Boring. Also, Kenzie mag ich gar nicht.
1: Die sind
2: ich glaube, ihre Augen wirklich, ich habe Angst.
0: Sie hat ein bisschen Crazy Eyes,
2: das
0: stimmt.
2: Crazy Eyes. Und Corbin, ach, der hört sich an wie diese TikTok-Sound.
0: Ladies.
1: Shake your dress.
2: Ja, also er sieht gut aus, aber...
1: Hey, ich habe gehört, ich habe einen TikTok gesehen. Kennt ihr diese Informationsquelle?
0: Ja.
1: Nee, auf jeden Fall habe ich gehört, habe ich einen TikTok gesehen, wo die gesagt haben, dass die denken, dass Corbin eigentlich wahrscheinlich aus Europe irgendwo herkommt.
2: Dass er so einen Akzent hat oder
1: so. Ja, dass er so einen Akzent hat und wenn halt so Europäer, also auch so Black oder Mixed Europäer nach Amerika kommen, dass die dann halt so in jedem Satz so unnötig Ausdrücke verwenden, what's your fucking type oder so. Das macht halt keinen Sinn. Und die dann so diesen amerikanischen Akzent, diese amerikanische Coolness forcen möchten, ne?
0: Loki, einfach wir. Lol. Hä, aber nee, ich dachte, er wäre Jamaican. Ich dachte, er ist Caribbean.
1: Stimmt.
0: Weil es wurde ein Bild geleakt von seiner Graduation, wo er diesen Banner anhat mit der jamaikanischen Flagge. Deswegen, ehrlich gesagt, ich höre keinen Akzent, wenn er redet, aber to be honest, ich bin ja auch nicht Englisch-Muttersprachler.
1: Ja.
0: Aber ich glaube schon, dass er in den USA aufgewachsen ist, so wie er das halt gesagt hat, aber kann natürlich sein, dass er auch noch andere Wurzeln hat.
1: Ja.
0: Wäre natürlich cool, wenn er so Representation, weil wir haben jetzt voll... nicht viele Caribbeans, aber wir haben auf jeden Fall, wir haben Domrep, Melanie, dann haben wir Kada, Haiti, ja, okay, stimmt, dann haben wir Brazil, Gabrielle, Beatrice, Mexiko und
1: so eine Light Skin Island.
0: Sincerely.
1: Woher kommt der? Ist der Black oder ist der?
0: Er ist auch Hispanic, glaube ich.
1: Ah, okay.
0: Ja, und also wir haben voll viel Representation, I love it. Und
1: aber die brauchen noch so einen Dark Skin Black Man.
0: Ja, ich kann mir auch vorstellen, dass noch einer kommt. Leute, wisst ihr, was ich voll funny finde, wo wir jetzt gerade über Representation reden? Kada ist ja Haitian und Mel ist Dominican. Und ich weiß nicht, ob ihr so politisch so da drin seid, aber die kommen ja von einer Insel quasi. Haiti und Domrep teilen sich eine Insel.
1: Okay.
0: Und haben ja aber voll die Konflikte auch.
1: Okay.
2: Und in
0: dann,
2: der Show auch.
0: Ja, und in der Show. Und in der Show waren die dann halt so, Kada, lass dich nicht unterdrücken von Mel, bla bla bla, weil halt Domrep in einer bisschen besseren Lage ist als Haiti, weil Haiti ist ja schon sehr, sehr lange Krisengebiet. Und ich glaube, Haitians werden in der Domrep, weil es gibt viele Immigrants, die werden da voll diskriminiert. Und deswegen waren die so, ja, lass dich nicht unterdrücken. Ja, unterdrücken von der. Ja. Aber das ist es halt, weil

0: es ist, alles ist halt wirklich so deep.
1: Ja.
0: Weil wir reden über Politik und deswegen müssen wir auf sowas achten. Leute, ihr hört jetzt den nächsten Song von Fetty Wap, Trap Queen, und wir sind gleich wieder back. 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

0: So, Guys, da sind wir wieder. Ihr habt gerade Trap Queen von Fatty Hoo abgehört.
1: Banger.
0: Banger. Heute nur Banger. Wir auch Banger. ja, Leute, let's talk about Sincere und Mel.
1: Give me ten.
0: I'm not going back to the couch.
2: No.
0: Ja, Leute, ich sag euch ehrlich, ich sehe schon erste Anzeichen von Crash Out. Also, so, Loki, so hat es ja bei Hoda auch ein bisschen angefangen.
2: No. Uta sagt, ich bin ein Certified Hoda-Hater.
0: Iman ist ein Certified Hoda-Hater. She hates that woman.
1: Ja. Ich bin auch ein Loki-Hater.
0: Aber schau mal, es ist ja eine Sache, wenn man sagt, ihr Verhalten ist besorgniserregend. Also, wenn man halt so Kritik gibt. Aber sie als Person, nein, ich verstehe auch, wenn man sie als Person kritisiert und nicht nur ihr Verhalten, weil sie hat jetzt schon ein paar Sachen geleistet, auch dieses Video, was jetzt geleakt wurde, wo sie einfach low-key in ein Gebäude einbricht.
2: Hallo, das ist Trespassing.
0: Ja, it is Trespassing und sie hat ja auch ein Lawsuit deswegen. Also es ist angebracht auf jeden Fall, aber hurt people.
2: Ja, das habe ich dir letztes Mal gesagt.
0: Nein, das haben die in der Folge gesagt, das haben die zu Mel gesagt. Oder
2: echt?
0: Irgendjemand hat es zu Mel gesagt. Oder?
2: Das hab ich. Wir haben beim Telefonat doch gesagt, dass, ja, ich verstehe ja hurt people, weil Hoda safe mental health issues hat.
0: Mhm.
2: Und deswegen hat die alle auf der Insel mentally drained. Ja, wirklich.
1: Die Staffel war echt anstrengend.
2: Das war mentally exhausting und ich finde, Melanie ist nicht so. Also, die ist ein bisschen crazy. Ich glaube, sie ist einfach so Latina crazy, hoffe ich mal.
0: Damn.
2: Mach mir kein Auge. Aber Hoda war...
1: Hoda war schon ein anderes Level irgendwie.
0: Ja, Hoda, ja.
1: Aber ist auf jeden Fall Toxicity,
0: ja.
1: Sieht man definitiv schon.
2: Ja.
1: Und so Double Standards, also so...
0: Safe Double Standards, so, safe.
1: Allein die Challenge mit denen, wo sie zwischen Corbin und Sincere so gewechselt hat, das war crazy.
0: Das war so verrückt.
1: Und dass sie dann noch so getan hat, als würde sie das nicht unterscheiden können. So, du kannst doch ein... Skinny, Sincere unterscheiden zwischen einem Corbin, der viel größer ist als. Also,
0: ja.
1: Man checkt.
0: Und hat sich nicht auch so seine Haare angefasst?
1: Ja, also, sorry, der ist der Einzige mit langen Haaren, so. Man checkt schon.
0: Ja.
2: Die ist so funny.
1: Und dass sie dann noch so lügen wollte, die ganze Zeit. Es war funny. Also, sie ist entertaining, aber es ist halt trotzdem so, diese Double Standards schon klar zu sehen.
0: Safe. Ja, keine Ahnung, Leute. Ich finde aber auch, dass sie das so gut in Szene setzen, weil ich muss zum Beispiel sagen, bei diesem letzten Gespräch, was jetzt Sincere und Mel hatten, da, oh mein Gott, Leute, sie ist so theatralisch auch, weil wie sie ihn anguckt und wie sie reagiert auf alles und dann haben die so schlecht traurige Musik eingesetzt.
2: Ja.
0: Und ich war so wirklich, ich war so in my feelings, ich war so, oh mein Gott, damn. Und so, ich habe wirklich für sie gefühlt.
1: Ja, same. Also ich hatte schon Mitleid dann.
0: Safe, aber...
1: Ich war schon Team Soul in Sincere davor. Also war, ja, irgendwie die Show ist crazy. Also man fühlt einmal mit einem Leuten mit und einmal mit anderen ist irgendwie...
0: Ja, man fühlt alle Gefühle einfach.
2: Ja. Es ist auch so witzig, dass die da gerade reingekommen ist, als die aufgehört haben, sich zu küssen.
1: Ich glaube, die haben sie auch gehört. Ja. Weil irgendwie, das war zu perfektes Timing. Ich glaube, die haben
0: Ich glaube, die haben das gemerkt. Ich hoffe, ich hab einen Tweet gelesen, wo jemand gesagt hat, hoffentlich zeigen die das bei Movie Night.
1: Safe.
2: Oh ja, ich hoffe, die bringen Movie Night zurück, weil...
0: Warum gab es letzte Staffel kein Movie Night?
1: Ich glaub, Movie Night Hoda, also das wäre crazy, was sie gemacht hat.
2: Ja,
1: wie oft sie gelogen hat.
0: Hat sie oft gelogen? Ich weiß gar nicht.
1: Doch, oder so Sachen verdreht.
2: Ja.
1: Und auch mit Sierra, da hat sie auch ein paar Sachen so falsch oder so anders gesagt.
2: Sierra hat ein paar Sachen falsch gesagt, ja.
0: Dream Girl.
2: Ja,
0: das war auch ein bisschen verrückt.
2: Nee, auf jeden Fall Movie Night und ich glaube, keine Ahnung, ich glaube, es hätte die ganze Dynamik einfach kaputt gemacht, weil dann würde auch der Kuss zwischen Nick und Landry gezeigt werden und Sierra war da und ich glaube...
1: Es hat einfach nicht reingepasst.
2: Ja, aber diese Stand-on-Business-Challenge, die war wirklich dark letztes Jahr.
0: Ach, was war das nochmal, wo die so Kärtchen vorgelesen haben?
2: Ich fand diese ganze Folge, die war wirklich dark und ich finde, wie ihr gesagt habt, mit der Musik und so diese ganzen Emotionen, die kommen so krass rüber und weil wir diese Leute jeden Tag auf unserem Fernseher sehen, für 6 Wochen fühlen wir richtig mit denen mit. Und dann
1: ich fand es auch richtig anstrengend, die gegen Ende der Staffel war ich so, boah, ich weiß gar nicht, ob ich es noch weiter anschauen will, weil das war irgendwie so...
2: Mentally draining.
0: Ja, ich habe ja auch die letzten Folgen gar nicht geguckt.
1: Man hat nicht so dieses... Eigentlich hat immer so Love Island so einen Peak, wo so richtig Drama ist und dann tut es wieder so abschwingen und dann kommen die ganzen Couples, dann ist so lovey-dovey und es ist so halt gegen Ende. Und letzte Staffel war irgendwie Drama bis zur letzten Folge, so Hoda und Chris, also das war... Final Date und die hatten ein Break-up oder so.
2: Das fand ich auch richtig crazy. Aber ich glaube, es gab schon, die letzten paar Folgen waren schon so gute Stimmen. Und dann kam so das Finale und dann musste Ruder natürlich wieder ruinieren, indem sie Chris... Ja, of course, die hat es ruiniert. Die hat einfach Chris versucht zu... She coerced him.
0: Ja, stimmt. Und ich finde aber auch, bei manchen Sachen, finde ich, sollte es so eine Einordnung vom Network geben. Ja. Beziehungsweise, ich hab ja nicht zur gleichen Zeit, wie das ausgestrahlt wurde, geschaut. Ich weiß gar nicht, ob die irgendwas gepostet haben da dazu, aber finde ich an sich nicht okay, so einzelne Situationen, wo es dann halt auch um Konsens und so geht, die dann einfach unkommentiert so auszustrahlen. Finde ich, keine Ahnung, ein bisschen schade. Natürlich für die ist gut, wegen Klicks und Drama und was weiß ich, aber I don't know, war schon ein bisschen traumatizing auch, das zu sehen. So.
2: Ich wurde auch so oft getriggert, einfach von Huda, wie die schwarze Frauen behandelt hat. Also wirklich, vor allem die Reunion, die war so triggering. Also ich fand es so schlimm. Also, I don't know. Also allgemein, wie anti-black die einfach ist und wie die ganzen schwarzen Leute auf dieser Insel behandelt. Also wenn du dir das anguckst, jetzt wieder Huda-Thema, gell? Aber wenn du dir das anschaust, mit wem hatte Huda Probleme? Sie hatte Probleme mit Orlando, sie hat Probleme mit Shelly, sie hat Probleme mit Ace. Sie hat Probleme mit Jeremiah, sie hat Probleme mit Chris. Was ist die Gemeinsamkeit von den ganzen Leuten, mit denen sie ein Problem hat?
0: Yeah.
2: Everyone is black.
0: Ja. Yeah.
2: Genau, und die hat eigentlich denen das Leben schwer gemacht.
0: Ich check. Yeah. Also wenn du dir das aus so einem soziologischen Aspekt anschaust, gerade auch Huda, merkt man auch voll, dass wäre Huda eine schwarze Frau gewesen, wäre auch die ganze...
1: Die hätte nicht so eine Fanbase.
0: Ihre Fanbase wäre ganz anders oder non-existent. Ja. Und das ist schon ein bisschen traurig, weil, ja...
1: Auch so ihr Verhalten wurde so einfach akzeptiert. So,
0: ja, ihr Verhalten wurde echt akzeptiert, das stimmt.
1: Also, als wäre es so normal, würde man sowas akzeptieren. Weil in so einem Setting, wo du mit so Strangers eigentlich so 24-7 bist und irgendwie, keine Ahnung, das war echt... Letzte Staffel war richtig draining. Es war entertaining, aber es war auch wirklich...
0: Und deswegen sage ich halt, bei Mel muss man drauf achten und ich kann auch verstehen, dass jeder die jetzt rauswählt, dass sie so viele Stimmen hatte, weil die sehen halt schon erste Punkte, erste Anzeichen.
2: Bei Mel ist das wirklich gerade noch so TV-Drama, Reality-TV-Drama. Ja. Ich finde es noch nicht so over the top wie bei Huda, weil bei Huda hatte ich wirklich Angst, dass sie Jerma schlägt. Die hat ja dann auch Abdrücke an ihren Fingern und so, weil die in eine Wand eingeschlagen hat.
0: Oh.
2: Yeah.
0: Oh. Anaup.
2: Ja, und ich glaube, bei Mel ist es halt wirklich einfach nur so Latina, toxic und
0: Aber Loki, das ist auch so eine Narrative, die sie zum Beispiel, glaube ich, gar nicht feiert, weil ich glaube, sie fühlt einfach ihre Gefühle so.
2: Ja, so wie bei Amaya, ein bisschen so
0: sensitive. Ja, okay, fair, so dieses emotional. Ja. Leute, über Melkor geht noch weiter, weil Leute haben jetzt rausgefunden, dass sie Plus-Size war. Und dass sie deswegen kein Selbstbewusstsein hat, wo ich mir denke, what makes you think plus-size women don't have any confidence? Like, that is actually crazy. Also dieser Gedankengang ist ja so fatphobic und einfach, es macht auch einfach keinen Sinn. Weil, ich kenne so viele Plus-Size-Models, ich folge so vielen Plus-Size-Influencern and I love them, they give me so much confidence. Mhm. Deswegen, es macht gar keinen Sinn.
1: Ich check, die haben direkt so diese Narrative, so, sie war Plus-Size, sie ist insecure. Deswegen teilt sie sich so. Aber es macht eigentlich gar keinen Sinn. So.
0: Ja.
1: Sie ist einfach so eine Person. Ich glaube, sie ist einfach insecure, Punkt. Und ich glaube, sie tut...
0: Ich weiß gar nicht, ob sie insecure ist. Ich glaube, sie ist einfach
1: oder sie ist
0: invested
1: halt, sie braucht
0: in
1: male,
0: ihre Beziehung.
1: Male Attention. Ich glaube schon, dass sie sehr male-focused,
0: male-centered
1: ist.
2: Ich glaube, sie ist einfach insecure in Relationships, weil vielleicht hat sie so...
0: Das hat sie aber auch gesagt.
2: Beziehungen und wie Männer sie davor behandelt haben.
0: Ja, sincere ist so dieser Typ, für den sie eigentlich immer, pursued. Und das macht ihr Angst. Kann ich auch verstehen. Honestly... Ja, ich check. Aber ich bin echt gespannt. Aber was ich gerne noch besprechen würde, wir haben über Anti-Blackness und Huda geredet. Denkt ihr, Corbin ist anti-black?
2: Ich hab noch die Folgen mit ihm noch nicht so viel
0: geguckt.
2: Warum hast du Anzeichen gesehen?
0: Also auf Twitter und auf Threads haben die das halt gesagt, weil...
1: Challenge meinst du?
0: Genau, weil er halt Anaya nicht so küssen wollte. Loki haben sie sogar gesagt, dass als sich Anaya genähert hat, dass er schon so Loki so seinen Kopf ein bisschen geschüttelt hat und so. Und halt nicht wollte. Und man, ich weiß nicht, also bei Kayla hat er ja zum Beispiel direkt nach einem Kuss gefragt, als er in die Villa gekommen ist. Mhm. Und hat er Mel gefragt? Hat er mit Mel überhaupt? Bei diesem ersten Gespräch haben sie sich doch geküsst. Ja.
1: Nee, die haben sich
0: geküsst. Did they kiss?
2: Ich glaube, die haben diese drei Frauen.
1: Er hat nur Kenzie.
0: Genau, und also, er hat ja obviously nicht die two dark-skinned black girls gefragt.
2: Mhm. Denkt ihr dann, deswegen hat auch Casey dann was gesagt, so dass you are the blueprint, oder war das da, danach?
1: Ich habe auch ein paar Mal gesehen, dass anscheinend das so verknüpft sein könnte. Aber ich weiß nicht, ob es zu deep ist, dass man sagt, er ist anti-black. Nur wegen der einen kleinen Szene, wo man...
0: Und seine Ex-Freundin sieht. Hat aber auch gesagt, so...
2: Hier, hat gesagt, he doesn't date black and white women.
0: Ja, und dann ist er jetzt einfach mit Kenzie. Ja. Schon witzig.
1: Ich glaube, Kenzie ist auch nur so ein... weil sie halt Single war. Ja. Ich glaube, weil sie Single war und die einfachste...
0: Und weil Variante er sie, also, weil sie sich geküsst haben auch.
1: Ja.
2: Ich glaube, Kenzie ist ein bisschen wie so Amaya.
0: Ja,
2: ich glaube, vielleicht wird die danach so Sympathy Votes kriegen, weil die keinen richtigen, weil es keinen Mann gibt, der so wirklich sie aber möchte. Aber
1: sie hat doch ihren Cowboy.
2: Ja, der neue Cowboy. Jetzt. Oh,
0: ja.
2: Neue Cowboy.
0: Jetzt. Oh, ja, Caleb.
2: Sorry.
1: Ja, Caleb.
2: Ich habe vorher auf Twitter gesehen, die gesagt hat, ja, let's vote the Trump supporters out.
0: Damn. Ja. Ja, aber vielleicht sollte man echt seine Followings mal checken.
2: Ja, es wurden nämlich seine Followings. Also
1: und von Ken sie auch. Ich glaube, sie hat jetzt
0: ein Video. Ah ja, da Video war ja dieses so. Make America Great Again Hat,
2: ja.
0: Gell?
2: Ja,
0: ja, auch sehr verrückt.
2: Vor AI.
1: Aber auch dieser Banner, diese Fahne. Ja,
2: aber da war sie bei jemandem zu Besuch. Ihr Bruder hat gesagt, die supporten. Ganz ausdrücklich hat er gesagt, ja, er will nicht, dass das verbreitet wird, weil sie supporten auf jeden Fall nicht Trump.
0: Mhm.
2: Das sind auch Assis, so Rumors zu spreaden. Und
0: Leute, so viel Deep über Vesana. Vesana ist ja dann geflogen wegen diesem Video, ja. Aber über Vesana gab es auch ein Bild, dass sie angeblich eine IDF war. Das war crazy, wo man sie so bearbeitet hat. Das ist so wild.
2: Mit AI wird es auch nur noch schlimmer.
0: Leute, AI is getting us. I'm scared. Das ist
1: so believable. Manche
0: ja, also, oh mein Gott, manche Sachen sind echt believable.
2: Aber bei Caleb, seinem Bruder in der Following List, der folgt irgendwie allen. Der folgt Trump, Erica, so die ganze
1: ganz
2: Liste.
1: Familie, Stammbaum.
0: Ja. Caleb, sein Bruder.
2: Ja.
0: Oh. Okay. Oh.
1: Ja, Caleb kann auch gern rausgehen. Caleb ist ein bisschen langweilig.
0: I don't know, maybe so er und Kenzie haben so voll die Love Story, wer weiß.
2: Das ist das obligatorische White Couple. Of the season, I'm sorry.
0: Aber wer war das Last Season?
2: Gab's keine White People.
1: Es gab doch nur Nick.
0: Es gab Austin.
1: Ah, doch, es gab Iris und TJ.
0: Iris und TJ, ja.
2: Iris und Pepe, ja.
1: Und Pepe.
2: Ja, Iris und Pepe.
0: Hannah und Charlie, wobei...
1: Charlie's...
0: Are they white? I don't know. Aber ja, ich weiß nicht, es wird voll spannend, glaube ich, noch.
2: Ja, wird recht interessant.
1: Es ist jetzt schon so entertaining, die Memes auf TikTok.
0: I love the memes. I love the memes. Give me 10 war crazy. So viele Memes daraus gemacht. Leute, ich würde es ja hassen, gell, wenn ich in so einer emotionalen Situation war und ich komme aus dieser Villa raus und ich sehe, Leute machen einfach Memes über mich.
1: Vor allem Melanie mit ihrer Wig, nee, mit der Glatze, wo sie so zur Seite
0: schaut. Oh mein Gott,
2: das ist crazy.
0: Ja, ihr crazy face. Aber Loki, auch wenn sie crazy aussah, she slayed, auch in diesem Moment.
2: Ja. Hey, es war so witzig, wie es auch von Casey, wo er die Tür aufmacht und jemand dahinter steht beim Recoupling.
0: Casey wird der witzigste sein, glaube ich, die ganze Staffel.
1: Safe. Es ist schon voll witzig.
0: Ja, aber Naya hat auch gesagt, the faces you were making, hat sie auch nicht gefeiert, als die Bombshell gekommen ist und dann, dass er so geguckt hat und so. So seine Gesichter.
1: Ich glaube, er ist so dieser funny Guy in der Staffel. Aber ich glaube, das kann ihm noch ein bisschen so Probleme, vor allem jetzt letzte Folge.
0: Leute, ich hatte auch richtig Mitleid mit Anaya, weil sie war ja voll traurig danach. Voll. Sie hat voll geheult und ich war so, Girl,
2: aber was
0: ich
2: ist
0: check.
2: Nur weil er gesagt hat, sie aus
0: dem Nein. Er hat die Bombshell geküsst. Also die haben sich auch richtig geküsst, weil jeder hatte eine Farbe und die Bombshells hatten rot. Und die Girls haben das ja noch nicht gesehen, weil die ja sowieso noch die Schlafmasken auf hatten.
1: Genau.
0: Und als sie die dann abgemacht haben, haben die dann gecheckt, hey, warte, hier ist aber eine Farbe, die keiner von uns hat. weil die Bombshells waren dann wieder zur Seite. Und dann haben die so geguckt, wer alles rot hat, und Casey war rot, so. Überall rot. Also richtig.
1: Und er meinte noch so, ah ja, wenn man die Farben mischt, dann kommt rot raus.
0: Ja, die sagen so, gelogen, ja, die sagen so, ja, rot ist rausgekommen, weil, ja, das war so Gott. Verrückt.
2: Hat er versucht, sie zu gaslighten, oder ja. Hat er Spaß gesagt?
0: Nein, irgendjemand hat das aus Spaß, hat er das aus Spaß gesagt?
1: Ich weiß nicht, aber auf jeden Fall hat er es gesagt.
0: Oh. Casey, you're being watched. Weiß ich noch nicht, ob ich den in meiner Client-List aufnehme.
2: Wer ist euer Favorite bis jetzt?
1: Loki, Casey schon. Ich finde Casey schon funny.
2: Von den Männern?
1: Von den Männern Casey. Es war Casey, Sincere und Sean. Aber Sean ist ja draußen.
2: Sincere, irgendwie, der reizt mich gar nicht.
0: Ich auch nicht. Mich auch nicht, ehrlich gesagt.
2: Ich mag, Leute, Bryce is growing on me. Aber nicht als Couple mit Trinity. Also irgendwie ja schon. Aber weil ich finde Bryce einfach lustig mit Trinity zusammen so.
0: Ja,
1: zusammen ich
0: auch witzig.
2: Ja.
1: Und ich finde auch Loki witzig, diese Zack und Bryce Couple, yeah. Das Schiff, den ich
0: mich auch hey, die sind so witzig. Einfach die realste Verbindung, die wir bis jetzt gesehen haben.
1: Long Bro, es Bromance. Gibt immer eine Bromance.
2: Ja. Man muss aufpassen, nicht so wie letztes Jahr, die Three Stooges. Weißt du, Ace, Taylor Ace. Und Nick. Und dann wurde es.
0: Ey, die waren so witzig.
2: Ja, die waren
0: so lustig.
2: Diese Rats and, wie hieß das?
1: Rats and Snakes?
2: Ja, Rats and Snakes.
1: Diese Edit war crazy.
2: Oh mein Gott, der war so funny. Snitches and Rats, das war's. Snitches and Rats, wir zeigen dir nachher den Edit.
0: Okay, ja,
2: er war so witzig. Nachdem die Jeremiah rausgekickt haben, gab es diese Edits, die sind so viral gegangen. Ja.
0: Ich kann mir sogar vorstellen, dass gerade Zack und Bryce dieses Season auch wieder so einen strategischen machen und den irgendjemanden kicken. Also so die anderen animieren und so auch irgendjemanden zu kicken.
2: Hey, ist ja jetzt wieder Voting, gell?
0: Ja, wir können nicht voten aus Deutschland, ne?
1: Nee.
2: Also, ich konnte im Winter für UK voten.
1: Mit VPN und so ein
2: VPN? Nein, nicht VPN, du brauchst so eine eSIM. eSIM-Karte, E-Nummer
0: Girl.
2: Für USA.
0: Hätte ich meine doch mal behalten.
2: Aber ich glaube, Kanada geht nicht. Oder hast du eine USA?
0: Ich hatte auch für USA, musste ich mir auch holen.
2: Okay.
0: Ja.
2: Vielleicht. Das war gar nicht so teuer.
0: Good to know.
2: 99 Cent.
0: Good to know. Aber die fanden.
1: For a vote?
2: Ja, nein,
1: for
2: a vote. Einmal 99 Cent und dann konnte ich die ganze 6 Wochen lang voten.
0: Insane.
2: Hey,
0: insane.
2: Das ist so funny.
0: Also, Leute, falls ihr mitvoten wollt, wobei, ist sowas überhaupt
2: ja,
0: ist sowas erlaubt?
2: Wir promoten das nicht.
0: Wir promoten das nicht, Leute. Das habt ihr nicht
2: aber
0: von
2: ja,
0: uns.
2: Aber ja, was wird jetzt gewotet? Welche, mit wem die.
0: Die Bombshells.
2: Oh mein
0: verkoppeln.
2: Gott. Das war letztes Jahr ja so witzig. Das war die witzigste Szene.
1: Iris und Jeremiah.
2: Ja.
0: Ja.
2: So die ganze Reaktion von Amaya und Ace.
0: Als
2: Amaya,
0: gelacht
2: we don't wanna do that. Nee, das war nicht da, gell?
1: Nee, das war da mit Charlie.
2: Mit Charlie,
1: so
2: genau.
1: Diese Rede hatte. Aber es war Hula, wie die so krass reagiert hat. Dass er so,
2: ja, aber das war
1: what?
2: Doch what? Alle am Lachen. Ace so, Side-Eye.
0: Ja.
2: Das war so witzig. Das war schon iconic. Also ich bin mal gespannt, wen die...
1: Ja. Ich glaube, die machen Safe Soul und Sincere.
2: Und Sincere, ja.
1: Und dann bin ich echt gespannt, wie Melanie drauf reagieren wird.
2: Hoffentlich Crash-Out.
1: Ja.
0: Oh, Leute, hoffentlich kein Crash-Out.
2: Hey, doch,
1: hoffentlich Loki,
2: so ein
1: kleinen
2: Crash-Out.
1: Give me 20.
0: Oh Gott. Okay, Leute, last but not least, wir müssen gleich Schluss machen. Ein Hot Take von jedem noch. Einfach unkommentiert, one Hot Take.
2: Das bin ich gerade überfragt. Also mein Hot Take war ja immer noch, Eltern sollten nicht auf Love Island.
1: Eltern sollten nicht auf Love Island. Es sollen nur so 2 White People sein.
2: Oh. Ich glaube, das können wir nicht unkommentiert lassen.
0: Bam.
1: Aber Loki, es kommt doch bei USA so. Es gibt nur 2 White People.
0: Mein Hot Take ist, dass Corbin endlich rausfliegen soll. We don't want him. Okay, Leute, das war Shuffle Conversation, unser Love Island Format. Danke, dass ihr eingeschaltet habt. Ihr hört jetzt gleich von Lauren Hill, Doo Whoop. Und wir hören uns nächste Woche. Bye.
2: Bye.
3: Yo.

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